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1: Ich bin Joshua Heise. Ein Bahnticket zum Supersparpreis zu ergattern, ist tagsüber nur selten möglich. Das zeigt eine Untersuchung von Verbraucherschützern, über die die FAZ berichtet. Demnach war das günstigste Angebot an vielen Tagen nicht verfügbar. Die Bahn weist das zurück. Uli Reitinger berichtet.
2: Der Bundesverband der Verbraucherzentralen hat die Ticketpreise fast 2 Jahre lang beobachtet. Nur an knapp jedem 4. Tag gab es zwischen 7 und 19 Uhr tatsächlich so günstige Tickets wie in der Werbung versprochen. An den anderen Tagen gab es zwar auch Fahrscheine zum Supersparpreis, der lag aber zwischen 15 und 157% über dem Werbepreis, heißt es in der Untersuchung.
1: Friedrich Merz ist so unbeliebt wie kein Bundeskanzler vor ihm. Aber eine richtige Alternative gibt es nicht, hat der Politikwissenschaftler Wurtmann der Rheinischen Post gesagt. Zwar hätten NRW-Ministerpräsident Wüst und CSU-Chef Söder Ambitionen, Wurtmann bezweifelt aber, dass die CDU Söder die Kanzlerschaft kampflos überlasse oder die SPD das mittragen würde. Marokkos Innenministerium macht Falschinformationen im Internet für den Massenansturm auf die spanische Exklave Ceuta verantwortlich. Zehntausende Migranten hätten demnach fälschlich geglaubt, ein Gerichtsurteil verbiete Rückführungen ohne Verfahren bei Ankunft über den Seeweg. Spanien hatte diese Erklärung bereits am Freitag abgegeben. 72 Menschen sind nach spanischen Angaben gestorben. Marokko spricht von 11. Wahrscheinlich am Dienstag soll der Bundestagsinnenausschuss zum Anschlag auf den Berliner Christopher Street Day beraten. Die Grünen haben dafür 50 Fragen an die Bundesregierung gestellt, die dem Redaktionsnetzwerk Deutschland vorliegen. Gerade weil der mutmaßliche Täter tot sei, müsse die parlamentarische Aufklärung umso gründlicher erfolgen, sagte Fraktionssprecher Emmerich.
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1: Ich bin Joshua Heise. Deutschland hinkt bei der Digitalisierung weiter hinterher. Im neuen EU-Vergleich des Digitalverbands Bitkom fällt die Bundesrepublik von Platz 14 auf Platz 17 zurück, obwohl die Gesamtpunktzahl im Ranking leicht gestiegen ist. Bitkom-Präsident Wintergerst macht in der Rheinischen Post vor allem die oft quälend langen Planungs- und Genehmigungsverfahren verantwortlich. Der Präsident des Deutschen Instituts für Wirtschaftsforschung, Fratscher, hält die Abschaffung der abschlagsfreien Rente mit 63 für unverzichtbar. Denn dadurch ließen sich langfristig knapp 10 Milliarden Euro einsparen, sagte er der Rheinischen Post. Drei ostdeutsche CDU-Ministerpräsidenten hatten sich zuletzt gegen die Abschaffung positioniert. SPD-Chefin Baas fordert von der Union eine klare Position. Umweltstaatssekretär Flassbart hat für den nächsten Sommer einen nationalen Hitzeaktionsplan gefordert. Im ZDF fand der SPD-Politiker klare Worte.
2: Diejenigen, die immer mal wieder reden, dass der Klimaschutz doch vielleicht auch nicht zu ernst genommen werden darf, dass man die Dinge doch auch noch mal ein bisschen mit Augenmaß angehen soll, die produzieren das Leid von übermorgen.
1: Außerdem gab Flassbart dem Bundesrechnungshof die Schuld daran, dass viele Krankenhäuser keine Klimaanlagen haben. Der Rechnungshof hatte gesagt, dass die Bundesregierung mit einem entsprechenden Programm ihre Kompetenzen überschritten habe. Hacker haben bei der Regierung von Liechtenstein 31.000 hochsensible Datensätze gestohlen. Betroffen ist ein Verzeichnis, das zum Beispiel die Personen hinter Stiftungen und Firmen im Fürstentum beinhaltet. Liechtenstein gilt als eins der verschwiegensten Finanzplätze Europas. Der Datenklau geschah demnach schon am Donnerstag. Die Regierung hat zwei Tage später einen Krisenstab eingerichtet.
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1: Ich bin Joshua Heise. Guten Morgen. Berufstätige sind 2025 so häufig wie noch nie wegen Stress krankgeschrieben gewesen. Nach Zahlen der kaufmännischen Krankenkasse sind die Krankheitstage in dem Bereich seit 2017 um 80% gestiegen. Als Gründe nennt die KKH neben privaten Problemen zu hohes Arbeitspensum, Überstunden, Existenzängste und Konflikte am Arbeitsplatz. Ein Bahnticket zum Supersparpreis zu ergattern, ist tagsüber nur selten möglich. Das zeigt eine Untersuchung von Verbraucherschützern, über die die FAZ berichtet. Demnach war das günstigste Angebot an vielen Tagen nicht verfügbar. Die Bahn weist das zurück. Uli Reitinger berichtet.
2: Der Bundesverband der Verbraucherzentralen hat die Ticketpreise fast 2 Jahre lang beobachtet. Nur an knapp jedem 4. Tag gab es zwischen 7 und 19 Uhr tatsächlich so günstige Tickets wie in der Werbung versprochen. An den anderen Tagen gab es zwar auch Fahrscheine zum Supersparpreis, der lag aber zwischen 15 und 157% über dem Werbepreis, heißt es in der Untersuchung.
1: Die Union streitet intern über die Abschaffung der abschlagsfreien Rente nach 45 Beitragsjahren. Für Bayerns Ministerpräsident Söder kam der Gegenwind der Ost-MPs aus Sachsen, Sachsen-Anhalt und Thüringen überraschend. Alle hätten dem Rentenpaket zugestimmt, so der CSU-Chef im ARD-Sommerinterview. Die SPD, die Abschaffung eh nicht wollte, ist laut Parteichefin Baas offen dafür, nachzuverhandeln. Marokkos Innenministerium macht Falschinformationen im Internet für den Massenansturm auf die spanische Exklave Ceuta verantwortlich. Zehntausende Migranten hätten demnach fälschlich geglaubt, ein Gerichtsurteil verbiete Rückführungen ohne Verfahren bei Ankunft über den Seeweg. Spanien hatte diese Erklärung bereits am Freitag abgegeben. 72 Menschen sind nach spanischen Angaben gestorben. Marokko spricht von 11.
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0: und Ain't Nothing Changed hier bei Ego FM um gleich 6 Uhr. Und was wir für den heutigen Tag und den Start in die neue Woche alles wissen müssen, das erfahren wir jetzt.
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2: Ich bin Gregor Jose Moser. Guten Morgen. Die Verbraucherzentrale Bundesverband bemängelt zu wenig günstige Super-Sparpreistickets bei der Deutschen Bahn. Wie die FAZ berichtet, stellten die Verbraucherschützer nach knapp 2-jähriger Untersuchung fest, dass die Schnäppchen an rund 3/4 der Tage nicht für Fahrten zwischen 7 und 19 Uhr verfügbar waren. Die Deutsche Bahn weist das zurück und spricht von methodischen Mängeln. Wegen der Waldbrände in Griechenland weist das Auswärtige Amt Reisende auf mögliche Gefahren hin. Urlauber sollten sich stets über das Wetter informieren und Notfallbenachrichtigungen auf dem Handy anstellen, heißt es auf der Internetseite des Ministeriums. Ursula Winkler berichtet.
3: Das Amt wies auch darauf hin, dass es auf der Reise zu Straßensperren oder Evakuierungen kommen kann. Seit Tagen kämpfen die Feuerwehrleute in Griechenland gegen die Flammen. Vor allem bei einem Großbrand nahe der Hauptstadt Athen. Dort kollidierten Medienberichte zufolge nun auch noch 2 Löschhubschrauber in der Luft und stürzten ab. Die Crew der einen Maschine überlebte das Unglück.
2: Friedrich Merz ist so unbeliebt wie kein Bundeskanzler vor ihm, aber eine richtige Alternative gibt es nicht, hat der Politikwissenschaftler Wurtmann der Rheinischen Post gesagt. Zwar hätten NRW-Ministerpräsident Wüst und CSU-Chef Söder Ambitionen, Wurtmann bezweifelt aber, dass die CDU Söder die Kanzlerschaft kampflos überlasse oder die SPD das mittragen würde. Mitten in der Nacht hat in Ägypten die Erde gebebt. Das Beben ereignete sich nahe der Hauptstadt Kairo in gerade mal 10 Kilometern Tiefe und hatte laut US-Erdbebenwarte eine Stärke von 5,0. Das Helmholtz-Institut in Potsdam maß eine Stärke von 5,1. Berichte über Schäden oder Opfer gab es zunächst nicht. Erdbeben in Nordafrika sind eigentlich sehr selten.
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0: Heute wird es wieder sehr sonnig und sehr heiß werden. Also das bitte bei der Tagesplanung so ein bisschen mitbedenken. 38 Grad sollen es in der Spitze werden. Am Nachmittag kann es allerdings auch wieder Schauer und Gewitter geben. Da ist dann Abwarten und Tee trinken angesagt. Im Moment messen wir 19 Grad in München, in Nürnberg und in Würzburg. 21 Grad sind es momentan in Stuttgart und in Köln. 20 Grad in Mannheim und 15 Grad in Dresden. Morgen sieht es ganz ähnlich aus mit mehr Sonne als Wolken. Gegen Abend kann es wieder Schauer und Gewitter geben bei ähnlichen Temperaturen wie heute. Ab Mittwoch soll es dann aber wieder ein bisschen unbeständiger werden und dann gibt es auch endlich die ersehnte Abkühlung.
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0: 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Einen wunderschönen guten Morgen wünsche ich am Montag. Es ist der 3. August. Schön, dass ihr mit dabei seid und ich hoffe, ihr hattet auch ein wunderbares Wochenende. Und jetzt geht's rein in diese Woche, bei dem uns ein ganz besonderes Thema interessiert. Welches es ist, das klären wir noch in dieser Stunde. Jetzt aber erstmal MGMT, davor noch von wegen Lisbeth und Bitch.

MGMT oder auch Management. Electric Feel um 6:09 hier bei Ego FM. Und jetzt hören wir gleich neue Musik von Phoebe Bridgers. Und da kommt ja auch bald das nächste Album raus. Am 14. August erscheint Lost Weekend. Und daraus hören wir jetzt die Nummer Lost Boys. Wobei man auch ganz ehrlich sagen müsste, das ist eigentlich nicht nur ein Phoebe Bridgers Song, sondern da sind ihre Bandkolleginnen vom Boy Genius tatsächlich auch drauf zu hören. Die singen nämlich Background. Also irgendwie ist es ja auch ein Boy-Genius-Song, wenn man es ganz genau nimmt. Aber das machen wir jetzt nicht. Phoebe Bridgers jetzt bei Ego FM mit Lost Boys 6:09. Guten Morgen.

0: Nick Waterhouse und Wreck the Rod hier bei Ego FM um gleich 17:45. Und gleich erfahren wir, was denn eigentlich in dieser Themenwoche bei uns los ist. Außerdem gibt's Musik von Julian Baker und von den Parcels.
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0: Julian Baker mit Heatwave um 6:23 Uhr hier bei Ego FM. Bayern ist jetzt auch zuletzt in die Ferien gestartet. Das heißt, alle sind jetzt erstmal durch mit dem Schuljahr. Die Abiturientinnen sind ja schon eh länger fertig. Und da gab es dann sicherlich am Ende auch wieder die Mottowochen. Ein Thema, das ist da immer fast dabei: Kindheitshelden. Egal ob Batman, Superman oder Spider-Man, wie sie alle heißen. Und darum soll es auch in unserer Themenwoche bei Unter den Masken gehen. Meine Kollegin Jule ist gerade bei mir im Studio. Unser Senderküken, wenn man so will. Hi, guten Morgen erstmal.
1: Hi Lola. Ja, auch wenn ein eher älteres Senderküken.
0: Wie sah es denn bei dir damals aus? Was hast denn du damals in der Mottowoche gemacht?
1: Ich habe früher Rosa total geliebt und das war eine Mädchenheldin auf jeden Fall. Ich war Prinzessin Lillifee und von der hatte ich früher so viele Spielsachen und auch tatsächlich ein Originalkostüm. Das hatte ich sogar teilweise an dem Tag. Bei uns haben da an dem Tag gar nicht so viele bei dem Motto mitgemacht. Deswegen kann ich mich an die anderen Kostüme tatsächlich eigentlich auch nicht so gut erinnern. Aber ein Spider-Man, der war auf jeden Fall dabei.
0: Kann ich mir denken. Oh, dich hätte ich ja auch gerne in Pink gesehen. Normalerweise läuft sie nämlich immer eher in schwarzen Klamotten rum. Um Spider-Man, da geht's ja auch diese Woche ein bisschen, ne?
1: Genau, letzten Donnerstag kam da ein neuer Teil raus. Spider-Man Brand New Day. Mit im Cast das absolute Hollywood-Traumpaar Tom Holland und Zendaya. Unser Kollege Fred war da für uns im Kino und hat sich den Film mal für euch reingezogen. Außerdem haben wir noch andere Filmtipps mit dabei und wir erfahren, was unsere Künstler hier aus der Ego FM Playlist gerne so für Superkräfte hätten.
0: Aber die haben doch schon Superkräfte, nämlich ihre großartige Musik. Brauchen wir denn überhaupt Superkräfte, um Helden zu sein?
1: Nee, auf gar keinen Fall. Wir haben doch alle irgendwo Superkräfte. Also ich fühle mich immer richtig gut, wenn ich es schaffe, dass sich irgendjemand besser fühlt. Und das reicht auch manchmal einfach nur ein Kompliment dafür. Man weiß ja nie, was andere Personen gerade so durchmachen. Mhm. Und so ein Kompliment kann wirklich den ganzen Tag versüßen. Manche Menschen haben sogar aus Versehen noch viel Größeres bewirkt, obwohl sie zum Teil gar nicht so viel gemacht haben. Wir haben uns deshalb auch mal richtig krasse Alltagshelden angeschaut. Eine Frau, die es schafft, einen Amoklauf zu stoppen. Oder ein Mann, der über 2 Millionen Babys das Leben gerettet hat.
0: Oh wow, das klingt schon wirklich sehr, sehr heldenhaft. Und wir treffen diese Woche auch unsere täglichen Alltagshelden im Studio, oder?
1: Genau, wir sprechen zum Beispiel mit einer Notfallärztin. Auf jeden Fall ist da ganz viel Spannendes dabei die Woche.
0: Danke dir, Jule.
1: Gerne.
0: Und wir werden jetzt ganz heldenhaft dafür sorgen, dass ihr perfekt in diesen Montagmorgen reinkommt. Gleich mit Musik von den Wombats, davor noch mit ganz neuen Klängen von Cage the Elephant. Beaches in Tennessee. Guten Morgen.

Damals war sie eigentlich noch ein Teil der Band Rufus, als dieser Song rausgekommen ist. Danach hat sie dann ihre Solo-Karriere gestartet. Ain't Nobody hier bei Ego FM. Übrigens wäre der Song aber auch fast an jemanden anderen gegangen, an eine noch berühmtere Person. Und zwar an Michael Jackson. Kein Witz, Produzent Quincy Jones war super interessiert an dem Song und wollte den eigentlich für Michael Jackson haben. Dann haben aber die Jungs von Rufus, die den Song ursprünglich gespielt haben, gemeint, nee, wir wollen den doch lieber für uns selber und haben ihn dann mal ganz, ganz schnell veröffentlicht, damit ihn sich Michael Jackson nicht wegschnappen kann. So wild ging das damals zu in der Musikbranche. 6:37 Minuten. Hier jetzt gleich Musik von einem Künstler, bei dem sich der Todestag jetzt bald auch wieder jährt. Am 7. September 2018 ist Mac Miller ja leider viel zu jung im Alter von 26 Jahren verstorben. Wir hören ihn jetzt mit Cool Aid and Frozen Pizza hier bei Ego FM. Kids.

0: hier bei Ego FM um gleich 7:15. Und gleich gibt's ganz neue Musik von Galantis zu hören. Auf Monsters and Men werden mit dabei sein und wir begrüßen diesen wunderschönen Sonnenaufgang gemeinsam mit Norah Jones. 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

0: Ballpark Music und She Only Loves Me When I'm There hier bei Ego FM um gleich 7 Uhr. Wir sind ja mittendrin in der nächsten Hitzewelle und es wird höchste Zeit, dass sich auch die Politik darum kümmert. Mehr dazu jetzt.
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2: Ich bin Gregor Jose Moser. Guten Morgen. Die Politik muss aus diesem Sommer lernen, das findet das Bundesumweltministerium. Für den nächsten brauche es einen nationalen Hitzeaktionsplan, so Umweltstaatssekretär Flassbart. Dazu arbeitet der Bund bereits sehr eng mit den Ländern zusammen, von denen viele schon einen solchen Plan hätten, wie der SPD-Politiker im ZDF gesagt hat. Die Lehre aus diesem Sommer sei nun, die Maßnahmen der Länder zu bündeln. Das Baden am Mittelmeer kann in Italien teuer werden. Für Schirme und Liegen werden in manchen privat betriebenen Strandbädern teils horrende Preise verlangt. Jetzt gehen die Behörden in mehreren Regionen dagegen vor, zum Beispiel in Ostia, dem Stadtstrand Roms. Dort lässt die Stadtverwaltung 2 kommerzielle Bäderbetriebe abreißen. An ihrer Stelle soll ein für alle kostenloser öffentlicher Strand entstehen. Wer in Deutschland im Büro arbeitet, hätte es gerne leiser. Das zeigt eine aktuelle YouGov-Umfrage im Auftrag von Logitech. 95% der Befragten nennen eine ruhige Arbeitsumgebung sehr oder eher wichtig. Mehr von Ursula Winkler.
3: Mehr als jeder Zweite findet Calls und Telefonate der Kollegen am störendsten, gefolgt von beruflichen Gesprächen oder Plaudereien der anderen. Dann folgen Videomeetings, bei denen die Kolleginnen und Kollegen keine Kopfhörer tragen. Ein Großteil von ihnen, mehr als 2/3, sagen, ihr Bedürfnis nach Ruhe bei der Arbeit ist in den letzten 5 Jahren gestiegen. Deswegen fühlt sich auch mehr als jeder Zweite verpflichtet, mehr Rücksicht auf die anderen zu nehmen.
2: Mit 80 Jahren bewirbt sich der brasilianische Präsident Lula um eine weitere Amtszeit. Seine sozialdemokratische Arbeiterpartei hat ihn für die Wahl im Oktober offiziell nominiert. Zuletzt sind Lulas Beliebtheitswerte gestiegen. Er plant, niedrige Einkommen weiter zu entlasten. Sein Hauptgegner bei der Wahl wird Senator Flávio Bolsonaro sein, der Sohn von Lulas rechtsextremen Vorgänger Jair Bolsonaro.
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0: Und da sind wir, wie gesagt, weiterhin drin in der Hitzewelle. 38 Grad erreichen wir heute in der Spitze. Dazu gibt es den ganzen Tag über jede Menge Sonnenschein. Erst am Nachmittag und Abend kommt dann hier und da eine Abkühlung in Form von Schauern und Gewittern. Im Moment messen wir 19 Grad in München, in Nürnberg und in Passau. 21 Grad sind es momentan in Stuttgart. 18 Grad messen wir in Ulm und 14 Grad in Chemnitz. Morgen ist es ähnlich mit mehr Sonne als Wolken und ähnlich heiß, 38 Grad. Gegen Abend kann es dann wieder Schauer und Gewitter geben. Ab Mittwoch soll es dann ein bisschen mehr abkühlen.
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0: Einen wunderschönen guten Morgen wünsche ich am Montag. Es ist der 3. August. Schön, dass ihr mit dabei seid und ich hoffe, ihr habt viel erlebt am Wochenende. Vielleicht seid ihr ja auch im Kino gewesen, wie viele, viele andere, für diesen Film hier.
5: Hi, mein Name ist Peter Parker. Ihr wisst nicht mehr, wer ich bin, aber wir kannten uns mal. Etwas Schlimmes sollte passieren. Und der einzige Weg, es zu verhindern, war, dass mich alle vergessen. Denn ich bin nicht nur Peter Parker. Ich bin Spider-Man.
0: Oh ja, der neue Spider-Man ist ja seit letzten Donnerstag in den Kinos. Kollege Fred hat ihn schon gesehen und wird uns in dieser Stunde mal berichten, was er denn von dem Streifen hält. Außerdem gibt's Musik von Beck und von den Foals. Jetzt Mountain at My Gates. Guten Morgen.

Check. Tropicalia. 9:07 hier bei Ego FM. Und jetzt gibt es drei allerbeste Freunde. Zum einen Dawson und Luke. Die kennen sich schon eigentlich ihr ganzes Leben lang und sind in ihrer Heimat in San Diego, Kalifornien, auch immer wieder fleißig am Surfen gewesen. Wie man es halt so macht in Kalifornien. Und dort haben sie dann irgendwann mal Cole getroffen und haben ihn als Dritten im Bunde sozusagen in ihre kleinen Gang aufgenommen. Und gemeinsam haben sie dann auch angefangen, Musik zu machen. Meistens so im Hinterraum von dem Surfshop, wo sie immer abgehangen sind, aber irgendwann ist dann das doch mal ein bisschen weitergegangen und ein Plattenlabel wurde auf sie aufmerksam, haben sich die gleich gekrallt und unter Vertrag genommen und das vollkommen zurecht, denn der Sound von ihnen ist so richtig schön sommerlich, klar, wenn es so von Surfer-Jungs kommt, aber was sie eben auch selber meinen, das Wichtigste an ihrer Musik ist, dass man dazu ganz unbeschwert tanzen soll, egal wo man gerade ist, also egal wo ihr gerade seid, in der Küche, beim Kaffee machen oder vielleicht im Badezimmer, beim Zähneputzen, wir tanzen jetzt mal alle fleißig mit bei Almost Monday mit Skinny Dip 10:07. Guten Morgen.

0: Runde Nacktbaden mit Almost Monday. Skinny Dip hier bei Ego FM um gleich 7:15. Und gleich sprechen wir über den allerneuesten Spider-Man-Film, der seit letzter Woche in den Kinos ist. Kollege Fred hat ihn schon gesehen. Was er von dem Streifen hält, gleich mehr dazu nach Lana Del Rey und nach Masterpiece.
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0: Lana Del Rey mit Born to Die. Um 7:24 Uhr.
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0: 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Ja, und seit dem letzten Donnerstag ist er auch zurück in den Kinos. Spider-Man im Film Spider-Man Brand New Day. Einer, der den Film schon gesehen hat, ist mein Kollege Fred. Hi, guten Morgen erstmal.
3: Guten Morgen.
0: So, ganz kurz zusammengefasst, was ist denn so dein Fazit?
3: Ja, also ich starte gleich mal mit der Sternvergabe, damit man weiß, wo man steht. 5 von 10. Ja, ich weiß, Das ist nicht übermäßig euphorisch. Spider-Man-Filme, die müssen ja auch immer einen großen Spagat machen zwischen einem Drehbuch, das in sich für sich stimmig ist und das alles, was passiert, auch noch in die übrigen Handlungsstränge des Marvel-Universums passt. Und dieser Spagat, ja, der kann auch manchmal echt zu weit gehen.
0: Okay, was ist denn jetzt Sache, so seit den letzten Spider-Man-Filmen? Was ist denn alles passiert?
3: Ja, kurzes Recap. Die Welt hat nach dem Zauberspruch von Dr. Strange ja völlig vergessen, wer Peter Parker alias Spider-Man eigentlich ist. Seine Freunde, die können sich nicht an ihn erinnern. Seine Tante May ist gestorben und Tony Stark, der Avengers-Anführer, ebenfalls. Und deswegen lebt Peter Parker isoliert in New York und hält sich so als Spider-Man mit kleinen Einsätzen über Wasser. Und das ist eigentlich ja eine Rückkehr zur ursprünglichen Spider-Man-Figur aus den 60er Jahren, wie man sie aus den Comics kennt. Denn das war kein Ausnahme-Superheld und Everybody's Darling, sondern eigentlich ein gemobbter Teenager.
0: Okay, also der neue Spider-Man klingt dann irgendwie deutlich ernster als die bisherigen Filme, oder?
3: Ja, also die Leichtigkeit und der Teenager-Witz der ersten Teile von Spider-Man, die sind fast vollständig verschwunden. Man würde denken, das könnte eine spannende Weiterentwicklung sein, aber Schwermut allein macht halt immer noch keinen tiefgründigen Film. Und Peter Parker, gespielt von Tom Holland, der wirkt oft weniger komplex, melancholisch und verletzlich, sondern eigentlich schlicht ein bisschen lustlos.
0: Okay, aber gut, er ist ja auch in einer sehr, sehr schwierigen Situation. Da ist es ja eigentlich auch irgendwie ganz gut, dass er lustlos wirkt. Wie funktioniert denn jetzt die eigentliche Superheldengeschichte im Film?
3: Ja, natürlich gibt's wieder einen Bösewicht, der in die Körper anderer Menschen schlüpfen kann. Das ist als Idee nicht schlecht. Die Umsetzung, die wirkt aber ja teilweise ein bisschen unfreiwillig komisch und die Action kommt eher so ein bisschen bemüht daher und erreicht weder das Tempo noch den Einfallsreichtum der Vorgängerfilme. Und dann war ja auch immer die Grundidee des Comics, dass bei Spider-Man aktuelle Probleme in den USA und auf der Welt einfließen, so wie früher der Vietnamkrieg, die Bürgerrechtsbewegung, Drogensucht etc. Also Gelegenheit hätte es dazu meines Erachtens durchaus gegeben, wenn man sich mal die Lage in den USA und in der Welt ansieht. Aber leider taucht nichts davon auf.
0: Okay, das finde ich schon auch ein bisschen doof. Was ist denn dann so die Stärke des Films? Jetzt war es ja doch eher sehr negativ.
3: Also ich glaube, die Stärke des Films liegt halt eher in der persönlichen Geschichte von Spider-Man diesmal. Am spannendsten ist einfach die Frage, ob Peter wieder Zugang zu seinen Freunden MJ und Ned findet. Denn für sie ist er ja ein Fremder und für ihn sind sie die wichtigsten Menschen seines Lebens. Und da steckt deutlich mehr emotionale Spannung drin als im Kampf gegen den nächsten Marvel-Bösewicht.
0: Okay, nutzt der Film denn diese Stärke aus?
3: Ja, leider nicht, weil der Film einfach zu sehr damit beschäftigt ist, die anderen Avengers-Charaktere unterzubekommen. Scheinbar traut man dem Spider-Man nicht zu, einen Film gegen einen Schurken alleine zu bestreiten. Und wie gesagt, die beste Geschichte wäre die eines einsamen jungen Mannes, der zurück ins Leben finden will. Aber leider wird die halt vom üblichen Marvel-Betrieb überlagert.
0: Okay, danke dir, Fried.
3: Ja, danke fürs Hiersein.
0: Und falls ihr ihn schon gesehen habt, würde mich mal interessieren, was haltet ihr denn von dem Streifen? Also ich war noch nicht drin, das werde ich die nächsten Tage nachholen, aber vielleicht habt ihr ihn am Wochenende schon gesehen. Was sagt ihr denn zum allerneuesten Spider-Man-Film Brand New Day? Könnt ihr mir gerne schreiben oder eine Sprachnachricht schicken? Gerne per WhatsApp an die 089 360 550 460. Jetzt gleich Musik von OK Kid. Davor noch was ganz was Neues von Luna Morgenstern. Gold bei Ego FM.

Oasis und Supersonic um 7:38 Minuten. Und von Oasis wird es ja auch eine neue Doku geben. Don't Look Back in Anger. Und da gibt's eben alle Ereignisse im letzten Jahr, wo Oasis zurück auf der großen Bühne gewesen sind. Und das wird eben in dieser Doku gezeigt. Am 11. September erscheint die eben im Kino. Und danach wird es die dann auch auf Disney Plus geben bei uns in Deutschland. Müssen wir dann noch ein bisschen Geduld haben, bis dann eben der Kinotermin vorbei ist. So viel dazu. Aber jetzt kommen wir nochmal zurück zu Spider-Man. Gerade eben hat ja Fred seine kleine Kritik dazu abgegeben. Bei ihm ist der Film nicht so gut abgeschnitten. 5 Punkte von 10. Aber dann hat Dominik geschrieben und er meint, hi Lola. Also ich kann die Meinung von Fred so gar nicht teilen. Der Film ist klasse, wenn nicht der beste Marvel-Film seit Endgame. Action ist reichlich dabei. Was an den Telepathiesprüngen angeblich komisch gewirkt haben soll, verstehe ich auch nicht. Klar muss man andere Marvel-Charaktere einbringen, wenn man es mit so einem Gegner aufnehmen muss. Aber in welchem Spider-Man-Film davor ist das denn nicht passiert? Das stimmt, da waren ja auch immer andere Helden mit dabei. Von einer Lustlosigkeit oder ähnlichem ist ihm auch nichts anzumerken. Holland bringt es sehr gut rüber, wie seine Rolle auf dem Zahnfleisch kriecht und man seine Emotionen mitfühlt. Ich hatte mehrmals Pipi in den Augen. 10 Punkte von 10. Also ihr merkt, die Geschmäcker sind da zum Glück sehr unterschiedlich. Das ist ja das Schöne an Filmen und auch an Musik. Daft Punk jetzt und Digital Love um 7:39 Uhr. Guten Morgen.

0: Fabiana Palladino und Waiting hier bei Ego FM um gleich 7:45. Und gleich gibt's neue Musik von Swimming Pool. Außerdem geht's nach Australien zu Royal Otis. Und Kendrick Lamar werden wir auch hören.
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0: eine Frage am Morgen, hä? Das Lumpenpack und kann es sein, dass du dumm bist hier bei Ego FM um ganz genau 8 Uhr. Damit wir uns nicht dumm fühlen, erfahren wir jetzt mal, was heute alles in der Welt los ist.
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2: Ich bin Gregor Jose Moser. Guten Morgen. Marokko hat Fake News in den sozialen Medien für den Ansturm auf Ceuta verantwortlich gemacht. Außerdem sei ein spanisches Gerichtsurteil falsch interpretiert worden, teilte das Innenministerium mit. Diese Erklärung deckt sich mit den spanischen Angaben. Etwa 60.000 Menschen waren vergangene Woche innerhalb weniger Stunden von Marokko in die Exklave Ceuta gelangt. 72 Menschen sollen bei dem Ansturm ums Leben gekommen sein. Die geplante Rentenreform sorgt weiter für Diskussionen. Der Präsident des Deutschen Instituts für Wirtschaftsforschung, Fratscher, hält die geplante Abschaffung der abschlagsfreien Rente mit 63 für unverzichtbar, sagte er der Rheinischen Post. Fiona Reinhardt berichtet.
3: Der DIW-Chef ist überzeugt, ohne das Aus für die Rente mit 63 ist die Rentenreform tot. Dabei betont er noch einmal, dass von der früheren Rente ohnehin vor allem Besserverdiener und Männer profitieren würden, nicht etwa die Menschen, die von Altersarmut bedroht sind. Auch CSU-Chef Markus Söder fürchtet, dass die Rentenreform scheitert, wenn diese Empfehlung neu diskutiert wird.
2: In Griechenland versucht die Feuerwehr weiterhin, die schweren Waldbrände einzudämmen. Westlich der griechischen Hauptstadt Athen sind bereits mehr als 10.000 Hektar Wald zerstört. Beim Absturz eines Löschflugzeugs starben 2 Menschen. In Spanien hat sich die Lage dagegen deutlich entspannt und auch in Frankreich bleibt die Situation trotz einiger neuer Feuer stabil. Bio-Lebensmittel sind weiterhin beliebt. Der Einzelhandel hat mit Bioprodukten zwischen April und Juli einen Umsatz von 4,75 Milliarden Euro gemacht, wie der Bund Ökologische Lebensmittelwirtschaft mitteilte. Das ist ein Plus von knapp 4% im Vergleich zum gleichen Zeitraum letztes Jahr.
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0: Heute wird es auch wieder sehr heiß und sehr sonnig. 38 Grad erreichen wir in der Spitze. Dazu, wie gesagt, viel Sonnenschein am Nachmittag und am Abend. Kann es aber dann örtlich Schauer und Gewitter geben. Im Moment messen wir um die 19 Grad in München, in Nürnberg und in Passau. 21 Grad sind es momentan in Stuttgart und in Köln. 15 Grad messen wir in Dresden. Morgen sehr ähnlich, wieder 38 Grad und viel Sonnenschein gegen Abend. Steigt dann das Schauer- und das Gewitterrisiko. Aber gerade eben wurde mir gesagt, am Freitag gibt es dann den großen Temperatursturz. Dann nur noch Temperaturen um die 18 bis 24 Grad. Also das wird dann schon ein richtiger Sturz. Darauf können wir uns jetzt schon vorbereiten.
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0: Einen wunderschönen guten Morgen wünsche ich am Montag. Es ist der 3. August. Schön, dass ihr mit dabei seid. Und ich hoffe, ihr hattet auch ein wunderbares Wochenende. Kommt jetzt die Zeit genießen, ausschlafen, euch ausruhen und Kräfte sammeln. Für die Woche, die da vor uns liegt. Und in dieser Woche dreht sich bei uns alles so ein bisschen um Superhelden. Und da könnt ihr euch jetzt schon mal dazu Gedanken machen, welche Superkraft ihr denn gerne hättet. Darum geht's nämlich unter anderem in dieser Stunde. Jetzt aber erstmal die Gorillas, davor noch der Bombay Bicycle Club mit Eat, Sleep, Wake. Schönen Montag!

0: Okay, das können die besser mit dem Pfeifen. Die Gorillas zusammen mit Bizarre Rap und Orange County um 8:11.
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0: Ich gebe es zu, das Morgenlied von heute stammt eigentlich so gar nicht von mir, denn ich sage ja auch immer, hey, wenn ihr das Gefühl habt, ihr habt einen Song entdeckt, der würde perfekt als Morgenlied passen und auch noch mal einen Geschmack trifft, dann immer gerne her damit. Und dieser Bitte ist auch Peter aus Hannover nachgekommen. Er hat mir nämlich eine Sprachnachricht geschickt in der letzten Woche.
2: Moin nochmal. Ich hätte da noch einen Tipp für euch. Da ihr ja gerne auch mal Hip-Hop, Rap und sowas spielt, aber nur, wenn es gut und interessant ist und anders. Ja, anders Hip-Hop, damit kann ich dienen. Und zwar aus Hannover. Jedenfalls studiert er wohl hier. Redim mit REDDYM. Sehr empfehlenswert. Ich mag eigentlich kein Hip-Hop, aber das ist so klasse. Und da brauchst du keine Sorge zu haben, dass das irgendwie mit KI oder sowas wäre. Der ist auch schon live aufgetreten mit großem Erfolg und sehr, sehr empfehlenswert. Schönen Tag.
0: Ja. Tschüss, Lola. Dankeschön. Tschüss, Peter. Und Redim habe ich mir ein bisschen genauer angesehen und vor allem angehört und festgestellt, gefällt mir auch richtig gut. Das klingt alles so ein bisschen sommerlich, sehr, sehr leicht, obwohl die Themen schon sehr ernst sind. Und ich habe mir einen Titel rausgesucht, der mich natürlich besonders angesprochen hat, denn der ist so ein bisschen von Studio Ghibli inspiriert. Nausicaa, jetzt hier bei Ego FM. Redim für euch entdeckt.

0: Entdeckt von Peter aus Hannover, Redem und Nausicaa hier bei Ego FM um ganz genau 7:45. Und gleich gibt's unter anderem Musik von Brimheim und von den Cooks.
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0: Brimheim mit Literally Everything um 8:23 Minuten hier bei Ego FM. Und jetzt machen wir einen Ausflug nach Wien und zwar zu Jan Brunner. Der ist zum einen Gitarrist bei der Band Mindless Minds. Aber andererseits hat er auch mittlerweile mit seinem Soloprojekt große Erfolge. Gerade ist auch erst seine Debüt-EP erschienen, 17. Da macht er allerdings nicht unter seinem Namen Jan Brunner Musik, sondern unter seinem Künstlernamen Kids Don't Smoke. Und unter dem könnt ihr ihn übrigens auch demnächst erleben, und zwar auf dem Siget Festival in Budapest. Dahin haben wir auch mitgenommen. Und im Strom wird er auch mit dabei sein. Ich vermute mal, dass er da Vorband ist von den Sam Sprouts in Oktober. Der Termin fällt nämlich bei beiden auf das gleiche Datum am 23. Oktober. Also ich nehme an, dass ihr da die zwei zu sehen bekommt. Zu hören bekommen wir Kids Don't Smoke auch jetzt schon mit dem Titel Swimshirt. Ganz neu für euch entdeckt.
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0: Aaron Fraser mit Payback um 8.34 Uhr.
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0: Ja, und gerade in jungen Jahren haben wir es uns doch alle gewünscht, dass endlich der Brief kommt von Hogwarts oder dass man plötzlich bemerkt, oh, ich kann Dinge bewegen. So eine eigene Superkraft zu haben, das wäre natürlich schon ganz fantastisch. Gibt's aber leider nicht. Aber wir werden ja wohl noch ein bisschen träumen dürfen, oder? Welche Superkraft hättet ihr denn gerne?
4: Ich hätte früher mal gesagt, unsichtbar werden, aber dann denke ich mir immer, dass ich vielleicht Dinge von Leuten höre, die ich gar nicht hören will oder Dinge sehen, die ich gar nicht sehen möchte. Also würde ich sagen, ich würde mich sehr gerne beamen, weil man kann entweder spontan Urlaub machen, ist ja umweltfreundlich, man könnte spontan in den Urlaub fahren, ohne Übernachtung buchen zu müssen. Für eine Fernbeziehung, dafür wäre es auch sehr praktisch.
0: Ja, das klingt schon nach vielen, vielen Vorteilen. Und wie sieht es bei dir aus?
5: Mein erster Guess war immer so, in die Gedanken von anderen zu gucken. Das ist aber gruselig. Deshalb würde ich, glaube ich, sagen, fliegen, so langweilig wie es ist, aber du sparst dir unglaublich viel U-Bahn-Zeit.
0: Ja, fliegen und beamen eigentlich schon in eine ähnliche Richtung. Ich habe auch mal so ein bisschen gegoogelt und habe festgestellt, dass die meisten sagen, die sinnvollste und beste Superkraft wäre wohl Telekinesis, weil da kann man Dinge bewegen, aber sich auch selbst bewegen. Also wäre das Fliegen damit auch gleich abgeklärt. Das ist sicherlich auch eine sehr gute Idee. Wobei ich glaube, sie hier, die hat die beste Antwort.
6: Ich glaube, ich nehme einfach glücklich sein. Dann hat man alles dabei, rundum Paket.
0: Oh, das ist schön. Ich versuche euch jetzt auch ein bisschen glücklich zu machen. Das ist meine Superkraft. Ich glaube, er hilft mir gleich ein bisschen dabei. Und das schafft er sicherlich. David Bowie jetzt und Heroes um 8.36 Uhr. Guten Morgen.

0: Viertel von neun und gleich hören wir neue Musik von Sophie Royer. Boy werden mit dabei sein und Rufus Dussol.
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0: Orbit mit Hands in der Burning Man Version um gleich 9 Uhr hier bei Ego FM. Wir sind ja mittendrin in der Ferien- und in der Urlaubszeit und klar, da geht's bei vielen auch nach Italien an den Strand. Aber da muss man vielerorts für den Strandbesuch zahlen. Das soll sich ändern. Mehr dazu jetzt.
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2: Ich bin Gregor Jussi Moser. Guten Morgen. Mit 63 abschlagsfrei in Rente gehen, zumindest wenn man schon 45 Jahre lang eingezahlt hat. Diese Möglichkeit soll abgeschafft werden. Das sieht die geplante Rentenreform vor. Die ostdeutschen Ministerpräsidenten aus der CDU hatten sich zuletzt aber dagegen gestellt. Der Präsident des Deutschen Instituts für Wirtschaftsforschung Fratscher hält eine Abschaffung dagegen für unverzichtbar. Die würde nämlich 125.000 zusätzliche Beschäftigte pro Rentnerjahrgang bedeuten, wie er der Rheinischen Post gesagt hat. Alle Bundesländer haben diese Woche gleichzeitig Sommerferien und viele zieht es auch dieses Jahr natürlich nach Italien. Aber an vielen privat betriebenen Strandbädern dort, und das trifft auf mehr als die Hälfte der Strände zu, wird man nur gegen Bezahlung ans Meer gelassen, wogegen die Behörden jetzt in mehreren Regionen vorgehen. Zum Beispiel in Ostia, dem Stadtstrand Roms, werden 2 kommerzielle Bäderbetriebe abgerissen. An ihrer Stelle soll ein für alle kostenloser öffentlicher Strand entstehen. Bei dem Ansturm von Zehntausenden Migrantinnen und Migranten auf die spanische Exklave Ceuta sind vergangene Woche 72 Menschen gestorben. Die Diskussion danach dreht sich allerdings vor allem um den Schutz der EU-Außengrenzen. Heute und morgen beraten die EU-Staaten darüber. Laut Spanien und Marokko hatten gezielte Fake News in sozialen Medien den Massenansturm ausgelöst. Im Konflikt zwischen den USA und dem Iran gibt es vorsichtige Hoffnung auf Entspannung. US-Präsident Trump hat einen groß angelegten Militärschlag vorerst gestoppt, um neuen Verhandlungen heute eine Chance zu geben. Zoe Tassovali berichtet.
3: An den Ölmärkten sorgt Trumps Entscheidung direkt für Erleichterung. Der Ölpreis ist um mehr als $4 pro Barrel gefallen. Gleichzeitig macht der US-Präsident klar, die Angriffspläne liegen weiter bereit und könnten jederzeit umgesetzt werden. Ob es wirklich zu einer Einigung kommt, ist völlig offen.
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0: Im Südwesten und im Norden sind ein paar Wolken mehr unterwegs. Im Südwesten sogar aktuell mit ein paar kleinen Regenschauern. Im Laufe des Tages ist es dann aber meist sonnig und wieder sehr heiß mit Höchstwerten von bis zu 38 Grad. Gegen Abend steigt dann aber auch wieder das Schauer- und das Gewitterrisiko. Im Moment messen wir 21 Grad in München und in Nürnberg. 22 Grad sind es in Stuttgart und in Freiburg. 20 Grad momentan in Dresden und 18 Grad in Berlin. Morgen wird es nochmal ähnlich. Tagsüber sehr heiß mit viel Sonnenschein und bis zu 38 Grad. Gegen Abend kann es dann wieder Schauer und Gewitter geben.
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0: Mit Lola. Einen wunderschönen guten Morgen wünsche ich am Montag. Es ist der 3. August. Schön, dass ihr mit dabei seid. 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August werden wir im Live Evil am Start sein und zwar gemeinsam mit Digitalism. Die werden umsonst für euch ein Konzert spielen. 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Und jetzt sehe ich, dass noch ein paar Plätzchen frei sind. Also das vielleicht noch schnell für den Montagmorgen erledigen, damit ihr euch nicht ärgert, wenn da irgendwas nicht klappt. In dieser Stunde werden wir außerdem noch in unser Album der Woche reinhören. Und loslegen wir jetzt gleich mit Roosevelt, davor noch Phoenix und 1901. Guten Morgen.

Köln, Roosevelt und Colors hier bei Ego FM um 9:09. Und in der deutschen Sprache, da gibt es so ein paar Wörter, die richtig cool klingen und die es auch wirklich nur in unserer Sprache gibt. Deswegen sind sie auch im Ausland immer sehr beliebt. Wie zum Beispiel das Wort Wanderlust oder auch Fernweh, Weltschmerz oder was ich auch sehr gerne mag, das Wort Kummerspeck, wenn man sich ein bisschen zu viel angefressen hat, wenn man gerade nicht gut drauf ist. Ja, da gibt es so ein paar Wörter, die richtig, richtig schön sind und die unter anderem auch im neuesten Song von Tiavo vorkommen. Da warten wir ja auf das 5. Album, das 1. Konzeptalbum, Hotel Tiavo. Das wird am 28. August erscheinen. Und bevor es dann eben soweit ist, haben sie schon die ein oder andere Single rausgehauen. Jetzt eben die ganz, ganz neue. Tiavo bei Ego FM und German Language. Which language?

0: Ganz genau 8:45 hier bei Ego FM und gleich hören wir in unser Album der Woche rein. Außerdem sprechen wir noch darüber, welches Wochenthema uns in dieser Woche interessiert. Außerdem hätte ich noch Musik von den Old Murphs im Angebot, genauso wie Wetlag.
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0: Die Old Mers und What You've Lost hier bei Ego FM um 9:24 Uhr. Und jetzt ist es passiert mit Bayern, ist auch jetzt das letzte Bundesland in die Ferien gestartet. Das heißt, alle sind jetzt erstmal durch mit dem Schuljahr. Die AbiturientInnen sind ja eh schon länger fertig und haben dann auch ihre Mottowochen hinter sich. Das Thema ist da immer dabei, Kindheitshelden. Und da sind wir in dieser Woche auch mit dabei, mit unserer Themenwoche unter den Masken. Meine Kollegin Jule ist gerade bei mir im Studio, unser Senderküken, wenn man so will. Hi, guten Morgen.
1: Hi, Lola. Ja, auch wenn ein eher älteres Senderküken.
0: Okay, was hast du denn damals in der Mottowoche gemacht? Wie hast du dich verkleidet?
1: Ich habe früher Rosa total geliebt und das war eine Mädchenheldin auf jeden Fall. Ich war Prinzessin Lillifee und von der hatte ich früher so, so viele Spielsachen und auch tatsächlich ein Originalkostüm. Das hatte ich sogar teilweise an dem Tag. Bei uns haben da an dem Tag gar nicht so viele bei dem Motto mitgemacht. Deswegen kann ich mich an die anderen Kostüme tatsächlich eigentlich auch nicht so gut erinnern. Aber ein Spider-Man, der war auf jeden Fall dabei.
0: Na klar, Spider-Man muss immer sein und um Spider-Man soll es ja auch in dieser Woche gehen.
1: Genau, letzten Donnerstag kam da ein neuer Teil raus, Spider-Man Brand New Day. Mit im Cast das absolute Hollywood-Traumpaar Tom Holland und Zendaya. Unser Kollege Fred war da für uns im Kino und hat sich den Film mal für euch reingezogen. Außerdem haben wir noch andere Filmtipps mit dabei und wir erfahren, was unsere Künstler hier aus der Ego FM Playlist gerne so für Superkräfte hätten.
0: Na, die haben doch schon eine Superkraft, nämlich gute Musik machen. Das ist ja eine Superkraft. Aber brauchen wir überhaupt so Kräfte, um Helden zu sein?
1: Nee, auf gar keinen Fall. Wir haben doch alle irgendwo Superkräfte. Also ich fühle mich immer richtig gut, wenn ich es schaffe, dass sich irgendjemand besser fühlt. Und das reicht auch manchmal einfach nur ein Kompliment dafür. Man weiß ja nie, was andere Personen gerade so durchmachen und so ein Kompliment kann wirklich den ganzen Tag versüßen. Manche Menschen haben sogar aus Versehen noch viel Größeres bewirkt, obwohl sie zum Teil gar nicht so viel gemacht haben. Wir haben uns deshalb auch mal richtig krasse Alltagshelden angeschaut. Eine Frau, die es schafft, einen Amoklauf zu stoppen. Oder ein Mann, der über 2 Millionen Babys das Leben gerettet hat.
0: Oh wow, das klingt sehr spannend. Also viel los in dieser Woche. Danke dir, Jule.
1: Gerne.
0: 9:26 Uhr. Hier jetzt gleich Girl in Red mit dabei. Davor noch was ganz was Neues von Post Clients. Kaki Hanna.

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1: Es ist 2024 und die Welt wird giftgrün. Charlie XCX war sich nie ganz sicher, ob sie den Mainstream-Pop einfach nur erobern oder komplett verändern wollte. Mit Brad hat sie beides geschafft. Ihr Techno-Pop-Sound mit erstaunlich intimen Texten crashte kompromisslos in den Mainstream und der ganze Sommer trug ihren Namen. Eigentlich hätte Charlie danach mit immer gleichem Sound auf dem Thron der Popmusik die Füße hochlegen können, aber so spielt sie dieses Spiel eben nicht. Ihr neues Album Music Fashion Film klingt wie eine kompromisslose Abrechnung mit dem Mainstream-Popstar-Dasein, verpackt im Sound einer Indie-Künstlerin.

der Rockmusik hat sich Charli XCX hier zwar nicht verschrieben, aber der Sound ist trotzdem eine handfeste Überraschung. Verzerrte Gitarren, die an 2007er Electroclash erinnern, minimalistische Beats, weniger Autotune als beim letzten Strokes-Album. Vom Techno-Pop der Brad-Ära ist so gut wie gar nichts mehr übrig geblieben, außer Charlis Stimme und ihr Talent, ohrwurmreife Hooks zu schreiben, die eben auch mit dem neuen Sound jedes Mal zünden.

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1: Die große Soundrevolution macht vor allem Sinn, wenn man sich mit Charlies Texten auseinandersetzt. Denn da beschreibt sie, was die Brad-Ära, Kämpfe um Chartplatzierungen und das deutlich grellere Rampenlicht mit ihr gemacht haben. Charlie pendelt in den Texten zwischen komplett banalen Alltagsbeschreibungen und globalen Apokalypse-Prophezeiungen hin und her, sucht den Sinn in überkommerzialisierter Popmusik und hadert mit dem Älterwerden. Gleichzeitig hochpersönlich, aber eben auch so, dass man ihre Gefühle komplett nachvollziehen kann. Music, Fashion, Film soll Brad nicht übertrumpfen. Es ist das Album, das Charlie machen musste, um ihre eigene Rolle als Künstlerin wiederzufinden. Und genau das macht es mit überraschendem Sound und in überragender Form. Charlies große Liebe war eben immer die Kunst. Egal in welchem Format.

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2: Dankeschön, Fetus. Und mehr über unser Album der Woche erfahren wir auch jetzt in einen Titel. Hören wir nämlich in voller Länge rein. Charlie XCX mit Camera.

0: La, Chichi und Everybody Loves hier bei Ego FM um gleich 9:45. Das heißt, das war's von mir für heute. Schön, dass ihr mit dabei gewesen seid. Wir hören uns morgen früh wieder ab 6 Uhr in alter Frische. Hier jetzt gleich noch neue Musik von Chelsea Wolf mit dabei. Die Fontaines DC werden wir hören und die Good Neighbors.
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1: Ich bin Gregor Jusse Moser. Die geplante Rentenreform sorgt weiter für Diskussionen. Der Präsident des Deutschen Instituts für Wirtschaftsforschung, Fratscher, hält die geplante Abschaffung der abschlagsfreien Rente mit 63 für unverzichtbar, sagte er der Rheinischen Post. Fiona Reinhardt berichtet.
2: Der DIW-Chef ist überzeugt, ohne das Aus für die Rente mit 63 ist die Rentenreform tot. Dabei betont er noch einmal, dass von der früheren Rente ohnehin vor allem Besserverdiener und Männer profitieren würden, nicht etwa die Menschen, die von Altersarmut bedroht sind. Auch CSU-Chef Markus Söder fürchtet, dass die Rentenreform scheitert, wenn diese Empfehlung neu diskutiert wird.
1: Verbraucherschützer werfen der Bahn Tricksereien bei ihren Supersparpreisen vor. Die Verbraucherzentrale Bundesverband hat Verbindungen von 7 bis 19 Uhr zwischen Berlin, Hamburg, München, Köln und Frankfurt am Main untersucht. Das Ergebnis: zu diesen üblichen Reisezeiten ist das günstigste Angebot oft nicht verfügbar. Marokko hat Fake News in den sozialen Medien für den Ansturm auf Ceuta verantwortlich gemacht. Außerdem sei ein spanisches Gerichtsurteil falsch interpretiert worden, teilte das Innenministerium mit. Diese Erklärung deckt sich mit den spanischen Angaben. Etwa 60.000 Menschen waren vergangene Woche innerhalb weniger Stunden von Marokko in die Exklave Ceuta gelangt. 72 Menschen sollen bei dem Ansturm ums Leben gekommen sein. Bio-Lebensmittel sind weiterhin beliebt. Der Einzelhandel hat mit Bio-Produkten zwischen April und Juli einen Umsatz von 4,75 Milliarden Euro gemacht, wie der Bund Ökologische Lebensmittelwirtschaft mitteilte. Das ist ein Plus von knapp 4% im Vergleich zum gleichen Zeitraum letztes Jahr.
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3: Und da ist es heute auch wieder sehr, sehr heiß. Stellenweise sind aber auch jetzt schon ein paar kleinere Wolkenfelder unterwegs, zum Beispiel im Südwesten. Hier sind auch jetzt schon Regenschauer möglich. Ansonsten ist das eher abends der Fall. Dann kann es wieder ein paar Gewitter geben und das bei bis zu 38 Grad. Im Moment messen wir 24 Grad in München. 23 Grad sind es in Nürnberg und in Dresden. 22 Grad in Stuttgart, 25 Grad in Freiburg und 19 Grad in Berlin. Morgen dann eigentlich ganz ähnliches Wetter. Das heißt, tagsüber wird es schwülwarm und heiß mit bis zu 38 Grad. Gegen Abend kann es dann wieder Schauer und Gewitter geben. Gegen Ende der Woche soll es dann aber einen ziemlichen Temperatureinbruch geben. Am Freitag dann nur noch so um die 24 Grad.
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1: Ich bin Oliver Urbanke. Der Rhein ist eine wichtige Handelsstraße für die deutsche und europäische Schifffahrt und die leidet unter Niedrigwasser. NRW-Verkehrsminister Krischer ruft nach Maßnahmen. Helen Martin berichtet.
2: NRW-Verkehrsminister Krischer sieht im Bahngüterverkehr eine Lösung für den stockenden Warenverkehr. Auch entlang des Rheins brauche es zusätzliche Lagerhallen, sagte er im ZDF. Es kommt im Sommer häufiger vor, dass der Fluss wenig Wasser führt, aber selten so früh im Jahr wie aktuell. Mittelfristig müsse die Fahrrinne ausgebaut werden, so Krischer. Es fehle dazu allerdings Geld vom Bund.
1: Mit 63 abschlagsfrei in Rente gehen, zumindest wenn man schon 45 Jahre lang eingezahlt hat. Das soll abgeschafft werden. Das sieht die geplante Rentenreform vor. Zuspruch kommt vom Deutschen Institut für Wirtschaftsforschung. Eine Abschaffung sei unverzichtbar, heißt es. Dadurch gäbe es pro Jahr nämlich 125.000 zusätzliche Beschäftigte, berichtet die Rheinische Post. Marokko wehrt sich gegen den Vorwurf, für den Ansturm Zehntausender auf die spanische Exklave Ceuta verantwortlich zu sein. Der Zwischenfall sei nicht organisiert gewesen, so die Regierung. Sie nennt Schleuseraktivitäten und Falschinformationen als Gründe. Bei dem Ansturm starben mehr als 70 Menschen. In Griechenland versucht die Feuerwehr weiterhin, schwere Waldbrände einzudämmen. Westlich der griechischen Hauptstadt Athen sind bereits mehr als 10.000 Hektar Wald zerstört. Beim Absturz eines Löschflugzeugs starben 2 Menschen. In Spanien hat sich die Lage dagegen deutlich entspannt und auch in Frankreich bleibt die Situation trotz einiger neuer Feuer stabil. Viele Menschen zieht es in der Urlaubszeit jetzt wieder nach Italien. An vielen Strandbädern dort wird man aber nur gegen Bezahlung ans Meer gelassen, wogegen die Behörden jetzt in mehreren Regionen vorgehen. Zum Beispiel in Ostia, dem Strandbad Roms, werden 2 kommerzielle Bäderbetriebe abgerissen. An ihrer Stelle soll ein für alle kostenloser öffentlicher Strand entstehen.
3: Danke dir.
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3: Heute viel Sonne und nur ein paar lockere Wolken. Es bleibt meistens trocken, vor allem im Südwesten wird es heute sehr heiß, bis 38 Grad. Im Norden an den Küsten ist es etwas milder, um 24 Grad die Höchstwerte. Und im Laufe des Nachmittags kann dann heute aber auch noch vom Südwesten bis in die Mitte Unwetter und Gewitter mit ein paar Schauern reinziehen. Morgen ist es dann auch nochmal so ein Mix aus Sonne und Wolken. Dazu auch nochmal heiß, Höchstwerte in der Südhälfte bis 38 Grad. Und Unwetter lokal mit Blitz und Donner und Starkregen. An den Küsten ist es weiter etwas milder, nicht ganz so heiß, Höchstwerte um 25 Grad. Auch am Mittwoch ist es dort eher etwas bewölkter, Höchstwerte um 25 Grad, während es im Süden nochmal bis 35 Grad werden kann.
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2: Ja, ich begrüße Sie herzlich. Hier ist der Baruf Stellar aus Österreich.
3: Und ich bin auch da. Julian, grüß euch mit dem Ego FM Soundcheck und 3 neuen Songs, die ich euch ans Herz legen möchte. Los geht's also mit unserem österreichischen Freund und Kupferstecher und Elektro-Swing-Erfinder Baruf Stellar. Seit mehr als 20 Jahren ist er nun nicht mehr wegzudenken aus unserem Leben und immer wieder liefert er ab. Konstant. Ist er vielleicht der beste Freund, den ich je hatte? Gut möglich. Auf jeden Fall ist er aber the man without reflection. Hier ist Baruf Stellar.

Eine langlebige und erfüllende Karriere wie die von Parov Stelar oder von den Eels wünschen wir auch Bella Kay. Die 20-jährige Texanerin hat Anfang des Jahres bereits hiermit einen kleinen Achtungserfolg feiern können. Und jetzt ist ihr Debütalbum draußen und sie zeigt, dass sie mehr sein kann und will als nur eine Pop-Eintagsfliege. Vom Geheimtipp zur ernstzunehmenden Pop-Stimme verdient hätte sie es Bella Kay mit I Deserve Better.

0: Das war der EGOFM Soundcheck für heute mit mir, Julian. Noch mehr neue Musik gibt's bei uns auf der Homepage, natürlich im laufenden Programm oder in der EGOFM Soundcheck Playlist auf Spotify. Wir hören uns, schöne Tage und
1: ich komm wieder, keine Frage.

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0: 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Ihr hört Ego FM an diesem Montagmittag. Zeit für ein News Update mit Oliver. Um eine Minute nach
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2: Ich bin Oliver Urbanke. Viele große Gewässer in Deutschland verlieren zurzeit täglich große Mengen Wasser und das wirkt sich auch auf die Schifffahrt aus. Im Bodensee sinkt der Pegel täglich um bis zu 3 cm. In Donau, Rhein und Elbe melden mehrere Messstationen Niedrigwasser. Wenn Flüsse weniger Wasser führen, dann können bestimmte Transportschiffe nicht mehr fahren oder müssen zumindest weniger beladen werden. Immer leistungsfähigere KI-Modelle machen den deutschen Sicherheitsbehörden jetzt Sorgen. Der Verfassungsschutz warnt im Handelsblatt, dass dadurch deutlich mehr Cyberangriffe im großen Stil möglich werden. Fiona Reinhardt berichtet.
3: Die KI-Modelle führender Entwickler hätten im vergangenen Jahr schon gezeigt, dass sie großes Potenzial darin haben, Schwachstellen zu finden und dass sie diese Lücken dann auch selbst ausnutzen können, so ein Sprecher des Bundesamts für Sicherheit in der Informationstechnik. Bisher würden Kriminelle nur davon abgehalten, diese Technik zu nutzen, weil der Rechenaufwand und die Kosten so hoch sind. Mit günstigerer Hardware dürfte diese Hürde aber sinken.
2: Trickst die Bahn bei ihren Supersparpreisen? Verbraucherschützer haben Verbindungen von 7 bis 9 Uhr zwischen mehreren Großstädten untersucht. Das Ergebnis: zu diesen üblichen Reisezeiten ist das günstigste Angebot oft gar nicht verfügbar. Die Verbraucherzentrale kritisiert auch die vielen verschiedenen Tarife und dass Fahrten am Wochenende oft deutlich mehr kosten als unter der Woche. Für Vermieter und Eigentümer könnte es künftig teuer werden, wenn sie weiter auf eine Gasheizung setzen. Der Spiegel berichtet über eine Berechnung des Beratungsinstituts Prognos. Ab 2029 müssen Vermieter demnach für eine 80 Quadratmeter große Wohnung, die mittelmäßig gedämmt ist, mit jährlichen Kosten von 330 Euro rechnen, Tendenz steigend. Grund ist das neue Gebäudemodernisierungsgesetz. Der Deutsche Wetterdienst warnt aktuell vor extremer Hitze in weiten Teilen Deutschlands. Betroffen sind die Mitte und der Süden des Landes, von Nordrhein-Westfalen und Rheinland-Pfalz über Hessen und Thüringen bis nach Baden-Württemberg, Bayern und Teile Sachsens. Die Warnung gilt laut DWD bis 19 Uhr heute Abend.
0: Danke dir.
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0: Da schauen wir doch mal, wie es aktuell aussieht mit dem Wetter. Es ist jetzt schon sehr sonnig und auch heiß. Hier vor meinem Studiofenster in München-Ismaning ist momentan keine Wolke zu sehen am Himmel. Und es kann heute vor allem im Süden noch heiß werden. Bis 38 Grad die Höchstwerte werden im Südwesten erwartet. Aktuell knacken wir gerade schon die 30-Grad-Marke. In Freiburg zum Beispiel, da sind es 30 Grad. Aktuell 28 Grad in München und auch in Nürnberg. 28 Grad ebenfalls in Leipzig. 23 Grad sind es in Berlin und in Hamburg. Morgen am Dienstag ist es dann auch so ein Mix aus Sonne und Wolken. Dazu in der Südosthälfte auch länger sonnig und nochmal heiß. Im Lauf des Tages dann aber immer öfter auch Schauer oder Hitzegewitter. Es bleibt schwül mit Höchstwerten bis 38 Grad im Süden. An den Küsten an der Ostsee zum Beispiel bei Seewind um 24 Grad Spitze.
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0: Um 4:04 an diesem Montagmittag. Montag bedeutet auch, wir starten in eine neue Themenwoche. Und diese Woche geht es um...
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0: Um Superkräfte. Superheldinnen und Superhelden. Aber nicht nur die großen Kinoblockbuster und die Comic-Klassiker, sondern wir wollen auch erfahren, wer ist für euch Held oder Heldin des Alltags? Ist es die Mama, die die ganze Familie schmeißt, oder ist es eure gute Freundin, die euch durch eine schwere Zeit geholfen hat? Oder ist es der Nachbar, der immer für die 90-jährige Nachbarin zum Einkaufen geht? Eure Helden und Heldinnen des Alltags. Um was es noch alles geht in unserer Themenwoche, darüber sprechen wir unter anderem noch in dieser Stunde. Musik hören wir gleich von Juno, gleich von Caribou und jetzt die Black Keys, Lonely Boy, hier bei Ego FM.

0: Caribou mit Odessa hier bei Ego FM um 12 Minuten nach 12. Jetzt nach Österreich, in die Steiermark. Dort kommen nämlich die Brüder Georg und Nikolaus her, besser bekannt unter dem Namen Juno. Die machen jetzt auch schon seit über 10 Jahren gemeinsam als Juno Musik. Ihr aktuelles Album heißt Eine kleine Nachtmusik. Ja, ganz bewusst angelehnt an Wolfgang Amadeus Mozart. Und sie haben einen neuen Song. Und wir haben sie mal gefragt, wie entstehen eigentlich eure Lieder? Also wie geht ihr daran, so wenn ihr im Studio zusammensitzt?
1: Prozess ist so, eigentlich zuerst die Drums, dann irgendwie so Akkordgerüst und alles. Und dann kommt erst die Gesangslinie mit dem Text.
2: Wir haben so einen leichten Hip-Hop-Hintergrund. Deswegen dementsprechend ist ja der Schaffensprozess der Musik ein bisschen an Hip-Hop angelehnt. Also der Nika fängt meistens mit irgendwelchen Beats an. Ja. Und dann bringe ich irgendeine Textzeile daher und dann wird das stückweise wirklich zusammengebastelt. Step by step. Aber es gibt nicht wirklich, also es gibt, wenn dann zuerst die Musik oder vielleicht den Text auch zuerst, aber unabhängig voneinander. Und dann wird es übereinander gelegt.
0: Okay, spannend. Und ich muss mich korrigieren, eine kleine Nachtmusik. Das ist natürlich der Titel des Stücks von Wolfgang Amadeus Mozart. Gibt es aber auch als Track auf dem Album. Gute Nachtmusik heißt aber das Album. So. Und jetzt hören wir einen neuen Song von Juno, der heißt Ich will nicht, dass du mich wieder loslässt. Und klingt so. Beat und dann Text. Ihr erinnert euch.

0: Ich will nicht, dass du mich wieder loslässt. Von Juno, der ist neu hier im EGOFM Musikprogramm. An diesem Montag, 17 Minuten nach 12.
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0: Und gleich zurück nach einer ganz kurzen Werbepause, dann mit Musik von unseren Musiklieblingen Alt J und Gossip. Heavy Cross. Außerdem schaut Kollegin Jule bei mir im Studio vorbei und wir klären mal, was diese Woche in unserer Teamwoche alles so ansteht. Bis gleich bei Ego FM.
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0: Unsere Musiklieblinge von All Jay hier bei Ego FM. Um Lieblinge, also bisschen andere Lieblinge, geht es diese Woche auch.
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0: Es geht um unsere Lieblings-Superhelden und Superheldinnen, Batman, Superman, Spider-Man und wie sie alle heißen. Unsere Themenwoche unter den Masken und dazu jetzt meine Kollegin Jule bei mir im Studio. Unser Senderküken, wenn man so will. Hi Jule.
4: Hi Gloria. Ja, wenn auch ein eher älteres Senderküken.
0: In der Schule, sind ja gerade auch in Bayern alle in die Sommerferien gestartet, da gab es so gegen Ende des Schuljahres oft so Mottowochen und da ging es auch oft mal um unsere KindheitsheldInnen. Hast du damals auch bei der Mottowoche sowas Ähnliches mitgemacht?
4: Ich habe früher Rosa total geliebt und das war eine Mädchenheldin auf jeden Fall. Ich war Prinzessin Lillifee und von der hatte ich früher so, so viele Spielsachen und auch tatsächlich ein Originalkostüm. Das hatte ich sogar teilweise an dem Tag. Bei uns haben da an dem Tag gar nicht so viele bei dem Motto mitgemacht. Deswegen kann ich mich an die anderen Kostüme tatsächlich eigentlich auch nicht so gut erinnern. Aber ein Spider-Man, der war auf jeden Fall dabei.
0: Coole Sache, ja. Hätte ich auch gern gesehen, dich als Prinzessin Lillifee, wenn ich dich heute so anschaue, in den eher dunkleren Klamotten. Kann ich es mir nicht mehr so ganz vorstellen, aber sicher richtig cute. Ja, Spider-Man, gut, dass du sagst, um den soll es ja diese Woche auch gehen.
4: Genau, letzten Donnerstag kam da ein neuer Teil raus, Spider-Man Brand New Day. Mit im Cast das absolute Hollywood-Traumpaar Tom Holland und Zendaya. Mhm. Unser Kollege Fred war da für uns im Kino und hat sich den Film mal für euch reingezogen. Außerdem haben wir noch andere Filmtipps mit dabei und wir erfahren, was unsere Künstler hier aus der Ego FM Playlist gerne so für Superkräfte hätten.
0: Dabei haben sie doch als Superkraft schon ihre großartigen Songs. Brauchen wir eigentlich Superkräfte, um Helden oder Heldinnen zu sein?
4: Nee, auf gar keinen Fall. Wir haben doch alle irgendwo Superkräfte. Also ich fühle mich immer richtig gut, wenn ich es schaffe, dass sich irgendjemand besser fühlt. Und das reicht auch manchmal einfach nur ein Kompliment dafür. Man weiß ja nie, was andere Personen gerade so durchmachen und so ein Kompliment kann wirklich den ganzen Tag versüßen. Manche Menschen haben sogar aus Versehen noch viel Größeres bewirkt, obwohl sie zum Teil gar nicht so viel gemacht haben. Wir haben uns deshalb auch mal richtig krasse Alltagshelden angeschaut. Eine Frau, die es schafft, einen Amoklauf zu stoppen. Oder ein Mann, der über 2 Millionen Babys das Leben gerettet hat.
0: Und Helden, Heldinnen des Alltags sind noch häufiger Thema diese Woche, gell?
4: Genau, wir sprechen zum Beispiel mit einer Notfallärztin. Auf jeden Fall ist da ganz viel Spannendes dabei die Woche.
0: Danke dir, Jule.
4: Gerne.
0: Und alles zu unserer Themenwoche findet ihr auch auf egofm.de. Eure Helden und Heldinnen der Kindheit und eure Helden und Heldinnen des Alltags. Die dürft ihr natürlich auch sehr gerne jederzeit per Nachricht ans Studio mir erzählen. Schreibt entweder eine Mail an studio@egofm.de oder eine WhatsApp an unsere Studionummer, die 08 360 550 460. Giant Rooks jetzt mit dem neuen Slow Dance for a Minute.

Hosier mit Eat Your Young hier bei Ego FM. Und was hat das mit kommendem Sonntag zu tun? Ihr seid mal wieder gefragt, denn es werden Songs zu einem Thema gesucht. Von Kollege Markus Kafka. Countdown 25 kommenden Sonntag wieder von 9 bis 11. Und wir sind bei einem Thema, das hat eigentlich gar nichts mit dem

0: Song, den ich gerade abmoderiert habe, zu tun. Ich komme schon ganz durcheinander mit den Wochen. So. Wir sprechen bei Countdown 25 nämlich diesmal nochmal über ein anderes Thema. Ne, Markus? Es geht um My Body is My Castle oder so ähnlich. Haben wir letzte Woche auch schon gehabt. Und da wollte ich dich fragen, hast du eigentlich Körperschmuck? Also über deine Piercing-Fail-Geschichte, die auch ein bisschen eklig war, haben wir schon gesprochen. Das hast du uns schon erzählt. Aber hast du eigentlich irgendwie Tattoos oder so?
1: Ich hatte immer wieder mal Ideen, was ich mir stechen lassen könnte. Und in allen Fällen war es so, dass ich die Ideen dann ein paar Wochen später schon nicht mehr gut fand und froh war, die nicht umgesetzt zu haben. Jetzt werden Leute sagen, mein Gott, aber wenn man sich tätowieren lässt, dann ist es halt auch so ein Zeitdokument. Und selbst wenn man es später scheiße findet, dann gehört es zu einem. Sehe ich auch voll ein. Aber es hat sich trotzdem bei mir nie ergeben. Körperschmuck aller Art, nothing.
0: Okay, also dein Körper ist quasi noch wie eine weiße Leinwand, ohne Gemälde, ohne Tattoos in diesem Fall. Körper, das Thema, das kann man ja aber auch in viele Richtungen auslegen. Es geht natürlich um verschiedenste Bodyparts. Also wenn euch Songs einfallen zum Thema Arme, zum Thema Beine, zum Thema Kopf, gut, das hatten wir schon, aber eigentlich alles ist erlaubt und natürlich auch Songs wie der, den wir jetzt hören, Ezra Collective, Body Language. Kommenden Sonntag von 9 bis 11, wieder Countdown 25, die 25 besten Songs zum Thema Körper. Eure Vorschläge gerne per Mail an countdown25@egofm.de.
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0: Macht gute Laune, finde ich. Ezra Collective featuring Sasha Keeble mit Body Language hier bei Ego FM um 12:15 an diesem Montagnachmittag.
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0: Gleich zurück mit mehr Musik, die alles ändert. Mit wahrscheinlich dem berühmtesten Intro der Welt, das es als alleinstehender Song in diverse Playlisten und Radiosender geschafft hat. The XX mit Intro. Fans sind sich einig, es ist einfach der beste Track von The XX. Oder einer ihrer besten. Hören wir gleich hier bei Ego FM. Danach Oliver Malcolm und LCD Sound System, genauso wie Aurora. Gleich bei Ego FM.
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1: Ich bin Oliver Urbanke. Das Deutschlandticket wird im kommenden Jahr wohl teurer. Nach Berechnungen von Fachleuten des Tagesspiegels könnte der Preis um rund 3,40 Euro auf mehr als gut 66 Euro im Monat steigen. Grundlage ist ein Index, den die Verkehrsminister beschlossen haben, um den Streit um den Preis zu beenden. Als das Deutschlandticket 2023 eingeführt wurde, kostete es noch 49 Euro. Die geplante Rentenreform sieht unter anderem vor, die abschlagsfreie Rente mit 63 abzuschaffen. Der Präsident des Deutschen Instituts für Wirtschaftsforschung, Fratscher, hält das für unverzichtbar. Das würde nämlich 125.000 zusätzliche Beschäftigte pro Rentenjahrgang bedeuten, wie er der Rheinischen Post gesagt hat. Claudia Wächter berichtet.
2: Ohne dieses Element sei die komplette Rentenreform tot, warnt der Chefökonom. Eigentlich hatte sich die Bundesregierung auf ein Maßnahmenpaket geeinigt, um die Rente zu stabilisieren. Doch nun bröckelt der Konsens. Mehrere ostdeutsche Bundesländer wollen nun die Reform stoppen.
1: Deutschlands Sicherheitsbehörden warnen vor einer wachsenden Cyberbedrohung durch immer bessere KI-Modelle. Das Bundesamt für Verfassungsschutz erklärt gegenüber dem Handelsblatt, Angriffe seien dadurch leichter, im großen Stil möglich, die Einstiegshürden für Kriminelle niedriger. Gleichzeitig betonen die Behörden aber auch, dass KI bei der Abwehr von Angriffen helfen kann. Die Wirtschaft hierzulande dümpelt weiter dahin, aber der deutsche Aktienindex ist davon wenig beeindruckt. Getrieben von der Hoffnung, dass es zwischen dem Iran und den USA eine Annäherung gibt, stieg der DAX am Morgen erstmals über die 26.000-Punkte-Marke. Die Analysten hoffen auf sinkende Ölpreise, von denen dann die Wirtschaft profitiert. FIFA-Präsident Infantino steht weiter stark unter Druck. Der Europäische Fußballverband prüft laut Medienberichten rechtliche Schritte und fordert, das Material zu den gescheiterten WM-Investorenplänen zu sichern. Infantino wollte Anteile an den Premium-Produkten des Weltverbands an private Investoren verkaufen. Als Vorsitzender einer neuen FIFA-Tochterfirma sollte er Millionen verdienen.
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3: Heute ist es sehr sonnig, nur ein paar lockere Wolken. Im Lauf des Nachmittags jetzt können aber vom Südwesten dann dichtere Wolken reinziehen. Die bringen örtlich Unwetter und Hitzegewitter mit. Die Höchstwerte heute bis 38 Grad im Südwesten. Ganz an den Küsten im Norden ist es milder mit um 23 Grad. Morgen am Dienstag ein Wechsel aus Sonne und Wolken und vor allem im Südosten ist es auch länger sonnig. Ansonsten schon öfter Wolken mit dabei und lokal immer wieder Schauer oder Gewitter mit Blitz und Donner. Dazu schwül heiß mit bis zu 38 Grad im Süden Deutschlands. 24 Grad an den Küsten. Auch der Mittwoch so ein Wechsel aus Sonne und Wolken. Vor allem im Süden und im Osten bilden sich wieder Schauer und Gewitter, die auch mal kräftig ausfallen können. 23 bis 35 Grad Spitze.
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3: Rein in diesen Montagnachmittag gleich mit einem Song. Das ist einer meiner aktuellen Ohrwürmer hier aus dem Ego FM Musikprogramm. Aus Österreich, My Ugly Clementine mit This Is Nice. Den haben wir gleich. Jetzt erstmal ein Klassiker von The Drums, Urlaubssoundtrack oder auch Montagnachmittagstiefretter. Der geht immer. Let's go surfen bei Ego.

Calexico mit Under the Wheels. Ihr hört Ego FM an diesem Montagnachmittag. Jetzt mit einem persönlichen Musiktipp von mir. My Ugly Clementine, das ist die österreichische, ja, man muss schon Supergroup sagen, gegründet 2019 von Sophie Lindinger. Die kennt ihr zum Beispiel auch vom Duo Leia. Gemeinsam mit Mira Lukovac und Nastassja Ronk, die beide auch keine unbekannten Namen in der österreichischen Musikszene sind, haben My Ugly Clementine innerhalb kürzester Zeit schon 3 Alben gemacht. Apply Autonomy heißt das 3. Album, mit dem kommen sie im Herbst dann auch auf Tour. Am 28. September spielen sie da übrigens ein Konzert in München. Also Tipp von mir, falls euch der Song, den wir jetzt gleich hören, gefällt. Mir gefällt der ja richtig dolle und wir hören gemeinsam My Ugly Clementine, This

0: Electric Guest mit Awake hier bei Ego FM.
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0: Für unsere Superhelden-Superheldinnen-Themenwoche haben wir uns einen Experten eingeladen.
3: Hallo zusammen, mein Name ist Christian Endres und ich bin freier Autor, Journalist, Redakteur und unter anderem Comic-Redakteur für Panini. Meine eigenen Bücher fallen in die Bereiche Science-Fiction, Fantasy und Krimi. Und bei Panini kümmere ich mich um die Redaktionstexte, also um die Vorworte, die Nachworte, die Klappentexte, die Katalogtexte zu Spider-Man, Batman, Wonder Woman und wie sie alle heißen.
0: Christian Endres ist also ein Experte in Sachen Comic und Superhelden und über die große Faszination von Superheldengeschichten sprechen wir gleich bei Ego FM.
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0: Jack Pignatti, Have I Been a Fool, hier bei Ego FM.
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0: Unsere Themenwoche über Superhelden und Superheldinnen. Er ist Experte für Comics und Superheldengeschichten. Als Comic-Redakteur für Panini betreut er zum Beispiel die deutschen Ausgaben von Spider-Man, Batman, den Avengers, Wonder Woman und viel mehr. Und er ist auch selbst Autor von Comics und Kurzgeschichten, Christian Endres. Hallo Christian.
3: Hallo zusammen.
0: Ja, du hast gerade schon ein bisschen erklärt, was du so machst als Comic-Autor und auch Redakteur bei Panini. Was würdest du sagen als Comic-Experte? Warum sind wir von Superheldengeschichten so arg fasziniert? Die gibt's ja eigentlich schon seit es die Menschheit gibt, oder? In der griechischen Mythologie, zum Beispiel Herkules. Warum faszinieren uns diese Heldengeschichten so?
3: Weil wir Mythologien brauchen, um vielleicht uns nicht so ausgeliefert zu fühlen. Wir brauchen vielleicht das Wissen oder das Gefühl, dass es da immer noch eine größere Heldenfigur gibt, an der wir uns aufrichten können oder die uns leiten kann oder die uns rauspaukt zur Not. Auch wenn es nur fiktiv ist. Das gibt so eine Grundsicherung vielleicht.
0: Mhm. Und wann ging denn so der richtig große Comic-Hype los? Du hast ja schon als Kind Comics geliebt, aber was würdest du sagen, welche Bedeutung haben Comics und Superheldinnen-Geschichten heute für die Popkultur?
3: Ja, die Rolle ist immer größer geworden seit den 2000ern, seit sie zu Filmblockbuster-Ikonen geworden sind. Das konnte man schon merken. Davor gab es ja auch schon ein paar Live-Action-Filme, die nicht so glorreich waren. Batman war dann viel präsenter und Superman am Anfang. Dann kamen in den 2000ern die X-Men und Spider-Man. Und gerade dieses MCU jetzt, das Marvel Cinematic Universe, die Verknüpfung auch mit Streaming und mit Filmen und Verzahnung, das ist was, das hätte man sich in meiner Kindheit noch gar nicht so vorstellen können. Dass das mal passiert, dass diese Figuren in der Popkultur so dominant werden und die erfolgreichsten Filme aller Zeiten mit den Avengers und Spider-Man sind oder so. Also, und das freut einen natürlich, wenn man das schon so lange macht, weil ich weiß nicht, ich habe mich nie als Außenseiter gefühlt, weil ich Comics lese oder diese Figuren mag. Aber ich glaube, jetzt ist es noch ein bisschen leichter, sie als Kind zu mögen, weil sie vollkommen legitimiert sind gesellschaftlich irgendwie.
0: Mhm. Bei der Frage Originalcomic oder Verfilmung, da scheiden sich wahrscheinlich auch so ein bisschen die Geister unter den Comic-Fans, oder? Ich selbst lese nicht wahnsinnig viele Comics oder habe früher auch nicht viele Comics gelesen als Kind, aber die Filme, die mochte ich schon.
3: Comic. Ja, das ist das Ursprungsmedium. Ich bin Buchmensch, ein leidenschaftlicher Leser. Mhm. Und ich würde sagen, auch wenn die Filme sehr gut gemacht sind in vielen Fällen, dass die Sachen in den Comics halt noch ein bisschen besser funktionieren, einfach weil es darauf zugeschnitten ist. Und so ein paar erzählerische Kniffs oder auch komplexere Ebenen im Comic möglich sind.
0: Sagt unser Comic-Experte Christian Endres. Seid ihr dabei? Ihm mögt ihr die Comics auch lieber im Original? Oder sagt ihr, boah, bin zu faul zum Comic-Lesen? Ich schaue mir lieber die Avengers-Filme an. Gerne eure Nachricht ans Studio und mehr zu unserer Themenwoche auch jederzeit online auf egofm.de.
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Kraftwerk mit Die Roboter hier bei Ego FM an diesem Montagnachmittag. Jetzt mal mit einer Frage, Egos, die richtet sich an alle Hundemamas und Papas da draußen. Gibt nämlich eine Meldung aus Bremen. Seit dem 1. Juli gilt dort ein Hundeführerschein. Also das bedeutet, Menschen, die sich zum allerersten Mal einen Hund anschaffen, müssen eine theoretische Prüfung ablegen, bevor der Hund zu ihnen ins Haus kommt. Für die praktische Prüfung, die es auch gibt, ist dann ein Jahr Zeit mit Hund natürlich. Und wer vor dem 1. Juli sich einen Hund angeschafft hat oder wer eben schon öfter einen Hund hatte, soll diesen Hundeführerschein nicht brauchen. Auslöser ist ein Beißvorfall aus dem Jahr 2023 gewesen, bei dem ein kleines Mädchen von einem Hund schwer verletzt wurde. Und um das alles eben sicherer zu machen, die Idee dieses Hundeführerscheins. In Bremen gilt das jetzt neu. Im benachbarten Niedersachsen zum Beispiel gibt es eine ähnliche Regelung auch schon länger. Und jetzt die Frage an euch. Das klingt doch erstmal nach einer guten Sache, oder? Klar, es gibt ein paar Fragen wie, naja, wenn es ein Haushalt mit einer ganzen Familie ist, muss dann die ganze Familie zum Beispiel den Hundeführerschein machen? Oder muss man den Hundeführerschein immer mitführen, wenn man spazieren geht? Diese Fragen sollen auch auf einer Website zum Thema Hundeführerschein, jetzt im Fall Bremen, alle beantwortet werden. Aber so grundsätzlich die Idee, was haltet ihr davon? Eure Meinung gerne per Nachricht ans Studio. Unsere WhatsApp-Nummer, die 089 360 550 460.

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2: Gleich zurück am Montagnachmittag mit mehr Musik, die alles ändert. Die Leoniden aus Kiel hören wir, ein Klassiker von Anthony Hamilton und Elena Boynton mit Freedom und Salo.

0: Universal Punks, Fuck Off, gleich bei Ego FM.
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0: Freedom, Anthony Hamilton und Elena Boynton hier bei Ego FM an diesem Montagnachmittag. Zeit für News Update, jetzt mit Oliver.
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2: Ich bin Oliver Urbanke. Trickst die Bahn bei ihren Supersparpreisen? Verbraucherschützer haben Verbindungen von 7 bis 19 Uhr zwischen mehreren Großstädten untersucht. Das Ergebnis? Zu diesen üblichen Reisezeiten ist das günstigste Angebot, also der Supersparpreis, oft gar nicht verfügbar. Die Verbraucherzentrale kritisiert das und auch die vielen verschiedenen Tarife, sowie dass Fahrten am Wochenende oft deutlich mehr kosten als unter der Woche. Im Alter von 63 abschlagsfrei in Rente gehen, zumindest wenn man schon 45 Jahre lang eingezahlt hat, das soll abgeschafft werden. Das sieht die geplante Rentenreform der Bundesregierung vor. Zuspruch kommt vom Deutschen Institut für Wirtschaftsforschung. Eine Abschaffung sei unverzichtbar, heißt es da. Dadurch gäbe es pro Jahr nämlich 125.000 zusätzliche Beschäftigte, berichtet die Rheinische Post. In Griechenland versucht die Feuerwehr weiter, die schweren Waldbrände einzudämmen. Westlich der griechischen Hauptstadt Athen sind bereits mehr als 10.000 Hektar Wald abgebrannt. Beim Absturz eines Löschflugzeugs sind außerdem 2 Menschen ums Leben gekommen. In Spanien hat sich die Lage dagegen deutlich entspannt und auch in Frankreich bleibt sie stabil, obwohl einige neue Feuer dazugekommen sind. Bio-Lebensmittel sind weiterhin sehr beliebt. Der Einzelhandel hat mit Bioprodukten zwischen April und Juli einen Umsatz von 4,75 Milliarden Euro gemacht, wie der Bund Ökologische Lebensmittelwirtschaft mitgeteilt hat. Das ist ein Plus von knapp 4% im Vergleich zum gleichen Zeitraum des letzten Jahres. Häufiger zu Bio-Lebensmitteln griffen Verbraucher vor allem in Drogerien. Der Streit um den gescheiterten Milliardenplan von FIFA-Präsident Infantino geht in die nächste Runde. Die Europäische Fußballunion droht ihm jetzt mit rechtlichen Schritten. Wie unter anderem der Telegraph berichtet, hat die UEFA den Weltverbandspräsidenten aufgefordert, sämtliches Material im Zusammenhang mit dem Vorhaben zu sichern. Infantino hätte bei dem gescheiterten Projekt Millionen verdienen können.
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0: Sommerlich, hochsommerlich, heiß. Hier vor meinem Studiofenster viel Sonnenschein und kaum eine Wolke am Himmel bei aktuell 33 Grad in München. 32 Grad sind es ebenfalls in Stuttgart, 30 Grad in Nürnberg, in Leipzig und auch in Köln. Etwas angenehmer ist es an den Küsten Deutschlands heute mit 23 Grad auf Rügen, 25 Grad ist es aktuell in Hamburg. Morgen im Norden ebenfalls etwas angenehmer, Höchstwerte um 25 Grad, auch mehr Wolken mit dabei. Viel Sonnenschein noch in der Südhälfte und da wird es auch wieder sehr heiß werden mit Höchstwerten bis 38 Grad. Schwül dazu und lokal immer wieder Schauer oder Gewitter. Auch am Mittwoch dann mehr Sonne wieder als Wolken und nochmal warm, aber nicht mehr ganz so heiß. 23 bis 35 Grad die Höchstwerte.
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0: Um 2:03. Wir wollen eine Fete mit euch schmeißen. Alle, die es letzte Woche noch nicht mitbekommen haben, vielleicht wart ihr ja im Urlaub unterwegs und habt nicht Ego FM gehört, dann hier die wichtige, wichtige Info für euch, Egos. 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Alles Wichtige, was ihr dazu wissen müsst, gleich bei mir. Jetzt Musik von unseren Musiklieblingen Franz Ferdinand. Take me out.

0: Watzke, strong as an oak. Und wenn ihr so broke wie Watzke seid, also pleite, kein Problem, denn wir schicken euch for free zum Konzert.
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0: 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Hier haben wir sie jetzt mit Achtung, Optimism.

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0: Hier jetzt gleich zurück, dann hören wir Musik, die zum Wetter passt. Yeah, von Circa Waves, T-Shirt, Weather. Außerdem sprechen wir über Helden und Heldinnen des Alltags für unsere Themenwoche. Gleich bei Ego FM.
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0: Wanda, die Sterne von Alt Erla. Für unsere Themenwoche sprechen wir über diese Helden.
1: Aber der Joker darf nicht gewinnen. Gotham braucht seinen wahren Helden.
0: Oder diese.
2: Feuerwehr, Rettungsdienst, Notruf. Wo genau ist der Notfallort?
0: Aber auch die Helden und Heldinnen des Alltags. Wer ist denn für euch ein großer Held?
3: Meine Englischlehrerin hat mich immer Pause machen lassen, wenn ich nichts gegessen habe zu Hause, und hat mir manchmal Essen mitgebracht und Studentenfutter und sowas. Die war super.
0: Oh, das ist aber echt eine cute Geschichte. Und wer sind eure Helden und Heldinnen des Alltags? Erzählt's mir gerne für unsere Themenwoche an studio@egofm.de per Mail oder per WhatsApp an unsere Studionummer, die 089 360 550 460.

0: zwischen fiktiven und wahren Helden des Alltags.
1: Feuerwehr-Rettungsdienst, Notruf, wo genau ist der Notfallort?
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0: The Way We Are, Kate Boy bei Ego FM.
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0: Aber nicht nur über Superheldengeschichten und große Kinoblockbuster sprechen wir in unserer Themenwoche, sondern auch über die Helden und Heldinnen eures Alltags. Ist es der Nachbar, der immer für die 90-jährige Nachbarin einkauft, oder wer ist es bei euch?
4: Ich habe mal beobachtet als kleines Kind, wie jemand aus so einem Strudel raus zwei kleine so Enten gerettet hat, und irgendwie bleibt es im Gedächtnis.
5: Meine Grundschullehrerin war echt eine nette Maus.
6: Ja, tatsächlich. Nämlich ein Sanitäter, der meiner Oma geholfen hat, als sie einen Schlaganfall hatte und sie quasi Treppe runtergetragen hat. Und das fand ich schon sehr, sehr heldenesk.
0: Helden und Heldinnen des Alltags, sie sind überall. Und wer sind eure Helden und Heldinnen des Alltags? Schreibt mir eine Nachricht an studio@egofm.de oder schickt mir auch gerne eine WhatsApp-Sprachnachricht an unsere Studionummer. Die 089 360 550 460.
3: Neu auf Ego FM aus New York. The Strokes mit

0: vom neuen Strokes-Album Reality Awaits. Das waren The Strokes, unsere Musiklieblinge, mit Lonely in the Future.
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0: Wir spicken in die nahe Zukunft voraus, gleich nach dem Werbeblock. Da gibt's Musik von Rage Against the Machine und aus Kanada von Jacob Rodowski. Mit Kids auch gleich bei Ego FM.
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0: vom Cello Everyday hier bei Ego FM. In diesen Tagen, wo es so heiß ist, sinken die Wasserstände in deutschen Flüssen. Warum das problematisch werden kann und mehr News im Überblick jetzt mit Oliver.
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2: Ich bin Oliver Urbanke. Dem Rhein fehlt Wasser und zwar jede Menge. Am Wochenende sind historische Tiefstände gemessen worden. Viele Frachtschiffe können deshalb zurzeit kaum Ladung mitnehmen. Darum lädt Bundesverkehrsminister Bilger jetzt für Donnerstag zu einer Fachkonferenz in Bonn ein. Der Rhein ist extrem wichtig für den Warentransport in Europa. Jährlich werden hier Millionen Tonnen von Kohle, Getreide, Flüssiggas und vielem mehr befördert. Der Protest gegen das geplante Aus der abschlagsfreien Rente mit 63 wächst. Nach den ostdeutschen CDU-Ministerpräsidenten hat sich auch die saarländische Regierungschefin Redinger gegen die Pläne gestellt. Es widerspreche dem Respekt vor der Lebensleistung von Menschen, so die SPD-Politikerin gegenüber der Funke Mediengruppe. Um jährlich tausende Arbeitskräfte zu erhalten, will die Bundesregierung die Möglichkeit streichen, nach 45 Beitragsjahren mit 63 abschlagsfrei in Rente zu gehen. Wegen des Angriffs der USA auf den Iran ist Tanken im Juli wieder deutlich teurer geworden. Laut ADAC war vor allem Diesel der Preistreiber an den Zapfsäulen. Ausgewertet wurde die Preisentwicklung vom 5. bis zum 31. Juli. Ergebnis? Es ging um fast 30 Cent je Liter hoch. Mehr als 2,20 Euro kostet der Treibstoff aktuell. E10 verteuerte sich im gleichen Zeitraum um 15 Cent pro Liter. Sorge auf Bauernhöfen in Baden-Württemberg. Bei Rindern wurde ein unbekanntes Virus festgestellt. Es stammt aus einer Virengruppe, die vor allem in Afrika, Asien und Australien vorkommt. Forschende beobachten, ob das Virus Missbildungen bei Jungtieren verursacht. Aufgetreten ist es auch in der Schweiz und in Frankreich. Ersten Kenntnissen nach besteht für den Menschen dabei kein relevantes Infektionsrisiko. FIFA-Präsident Infantino steht weiter stark unter Druck. Der Europäische Fußballverband prüft laut Medienberichten rechtliche Schritte und fordert, das Material zu den gescheiterten WM-Investorenplänen zu sichern. Infantino wollte Anteile an den Premium-Produkten des Weltverbands an private Investoren verkaufen. Als Vorsitzender einer neuen FIFA-Tochterfirma sollte er Millionen verdienen.
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0: Es ist immer noch heiß und noch vor meinem Studiofenster wolkenlos. Allerdings können jetzt am Nachmittag immer mehr Wolken reinziehen, die dann auch Schauer mitbringen. Vom Südwesten bis in die Mitte kann es dann heute lokal Schauer und schwere Gewitter geben. Es wird vor Unwettern gewarnt, also am besten immer lokal nochmal euren Regenradar checken. Aktuell liegen wir bei 35 Grad in München und in Augsburg. 34 Grad sind es in Stuttgart und in Frankfurt aktuell. 30 Grad in Leipzig und in Erfurt. 28 Grad in Berlin. Morgen am Dienstag ist es dann auch nochmal sehr heiß, vor allem im Süden Deutschlands. Da werden auch wieder Werte bis 38 Grad erreicht. Schwül wird's auch und dazu immer öfter Schauer oder Hitzegewitter. Auch der Mittwoch dann nochmal heiß, allerdings nicht mehr ganz so übertrieben heiß, muss man fast schon sagen. 23 bis 35 Grad Spitze. Da sind auch wieder ein paar Wolken unterwegs und teilweise Schauer und Gewitter, die auch mal kräftig ausfallen.
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0: Euch macht die Hitze an diesem Nachmittag zu schaffen und ihr müsst euren Akku laden.
3: Ich brauch Power für meinen Akku. Ich kann Power in meinen Akku. Baby, lad mit deinen Lader.
0: Macht euch ein kaltes Getränk auf, sucht euch einen Schattenplatz und ladet gemeinsam mit uns und Bilderbuch euren Akku auf. Das ist ein Bilderbuch mit Bungalow bei Ego FM.

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0: Aus den Niederlanden Sue the Night mit The World Below. Übrigens feierte Sue the Night mit ihrer Band letztes Jahr, also 2025, 10-Anniversary, also 10-jähriges Jubiläum. Seit 10 Jahren veröffentlichen sie Musik. Den mögen wir besonders, The World Below, und sie auch, weil sie hat sich dafür von ihren großen Idolen inspirieren lassen.
1: The World Below, it's inspired by my new favorite band, The War on Drugs, and also like Fleetwood Mac, and you know, that you really get in a flow. That's what Fleetwood Mac and War on Drugs also have, and I really like it a lot.
0: The War on Drugs liebt sie sehr und natürlich Fleetwood Mac. Und ich finde, das hört man, oder? Schon eine gewisse Ähnlichkeit da zu Songs wie The Chain von Fleetwood Mac. Hier geht's jetzt weiter mit ganz neuer Musik aus Los Angeles von einer Künstlerin, die sich Gwendolyn nennt. Und vergangenen Freitag hat Gwendolyn ihr Debütalbum veröffentlicht. Wir hören rein. 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

Boy Harsher mit Jeans, der ist neu hier bei Ego FM. Bei der Hitze ist es sowieso nicht in der Bude auszuhalten vor dem späten Abend. Deswegen, was gibt es Schöneres, als sich abends noch rauszusetzen und Live-Musik zu lauschen? Das geht den ganzen August jetzt wieder im Theatron in München im Olympiapark. Wenn ihr schon mal beim Theatron wart, wisst ihr, dass das eine ganz besondere Location ist. Das ist wie so ein Amphitheater direkt am Olympiasee. Und dort gibt es eben beim Theatron Musiksommer den ganzen Monat wieder Konzerte for free. Und da ist musikalisch wirklich alles dabei. Genremäßig gibt es unterschiedlichste Bands und KünstlerInnen zu entdecken. Und vielleicht ist ja die ein oder andere neue Lieblingsband von euch dabei. Auch ein paar Bekannte aus dem Ego FM Musikprogramm treten dieses Jahr beim Theatron Musiksommer auf. Zum Beispiel Elena Ruth. Oder Sandra Gern, a.k.a. Polar Noir. Dann gibt's noch Neue Deutsche Welle Sound von Udo West aus Würzburg.

oder ein Konzert der deutsch-iranischen Sängerin und Songwriterin Mina Richman. Und das waren jetzt nur ein paar Highlights aus dem Programm vom Theatron Musiksommer, den ganzen Monat im Münchner Olympiapark. Und wir präsentieren all die Konzerte mit. 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Mina Richman spielt zum Beispiel schon nächste Woche am 10. August. Das ist also genau Montag in einer Woche. Nicht verpassen. Hier hören wir sie jetzt mit Show Me Don't Tell.

0: Santana mit Pretty Lady bei Ego FM. 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
2: Sirenen heulen, Monitore blinken rot. Im sowjetischen Raketenfrühwarnzentrum bei Moskau meldet das Computersystem den Start einer amerikanischen Interkontinentalrakete. Wenige Sekunden später folgt die nächste, dann noch eine. Insgesamt 5 Atomraketen fliegen gerade auf die Sowjetunion zu. Die Welt steht damit gerade vor ihrer vielfachen Auslöschung. 1983. Der Kalte Krieg befindet sich auf einem seiner gefährlichsten Höhepunkte. Seit wenigen Monaten steht Juri Andropow, ehemaliger KGB-Chef und zutiefst misstrauisch gegenüber dem Westen, an der Spitze der Sowjets. In den USA gibt Präsident Ronald Reagan aber Millionen Dollar aus, um die Russen zu Tode zu rüsten. Im Kino läuft The Day After. Ein Atomkrieg erscheint nicht mehr undenkbar. Für Oberstleutnant Stanislav Petrov beginnt mit dem Alarm die wichtigste halbe Stunde seines Lebens. Bestätigt er den Alarm, könnte die sowjetische Führung innerhalb wie Stanislav Petrov beginnt mit dem Alarm die wichtigste halbe Stunde seines Lebens. Bestätigt er den Alarm, könnte die sowjetische

deflektiert wurde, hatte einen Satelliten getäuscht. Aus einem Computerfehler wäre beinahe ein Atomkrieg geworden. Eine Belohnung erhält Petrov dafür zunächst nicht. Im Gegenteil, seine Karriere am Militär ist praktisch beendet. Erst viele Jahre später wird er international geehrt. Die amerikanische Friedensorganisation Association of World Citizens überreicht ihm eine Statue mit der Inschrift The Man Who Saved the World. Und die eigentliche Pointe: Petrov hatte an diesem Tag nur Dienst, weil er einen erkrankten Kollegen vertreten musste.

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1: Chefkett mit Lass gehen hier bei Ego FM.
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1: Ich verabschiede mich jetzt dann auch in den Feierabend. Ab 16 Uhr übernimmt Kollege Dominik und bringt euch in diesen Montagabend. Davor hört ihr hier noch Musik von LaRue, von unseren Musiklieblingen Maribou State und vom experimentellen Trio App aus London. Waren im Juli auch Album der Woche bei uns. Wir hören sie gleich mit Come Alive. Mein Name ist Gloria. Ich wünsche euch jetzt noch einen schönen Restmontag und startet noch gut in diese Woche. Ciao.
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0: Uptight Downtown. LaRue hier bei Ego FM. So, und damit einen schönen, heißen Montagnachmittag, 16 Uhr mittlerweile. Der Deutsche Wetterdienst, der hat für weite Teile Deutschlands eine amtliche Hitzewarnung rausgegeben. Laut dem DWD sind vor allem Regionen in der Mitte und im Süden betroffen und zudem gilt örtlich Unwettergefahr. Mehr dazu gleich im Wetter. Jetzt erstmal rüber in die Nachrichtenredaktion mit allem, was aktuell wichtig ist, aus Deutschland und dem Rest der Welt.
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2: Ich bin Oliver Urbanke. Das Deutschlandticket wird im kommenden Jahr wohl teurer. Nach Berechnungen von Fachleuten des Tagesspiegels könnte der Preis um rund 3,40 Euro auf mehr als gut 66 Euro im Monat steigen. Grundlage ist ein Index, den die Verkehrsminister beschlossen haben, um den Streit um den Preis zu beenden. Als das Deutschlandticket 2023 eingeführt wurde, kostete es noch 49 Euro. Für Vermieter und Eigentümer könnte es künftig teuer werden, wenn sie weiter auf eine Gasheizung setzen. Der Spiegel berichtet über eine Berechnung des Beratungsinstituts Prognos. Ab 2029 müssten Vermieter demnach für eine 80 Quadratmeter große Wohnung, die mittelmäßig gedämmt ist, mit jährlichen Kosten von 330 Euro rechnen, Tendenz steigend. Grund dafür ist das neue Gebäudemodernisierungsgesetz. Ein offener Brief von Juristinnen und Juristen, die ein AfD-Verbot fordern, bekommt immer mehr Zuspruch. Nach Angaben des Vereins Republikanische Anwältinnen und Anwälte hat das Mitte Juli veröffentlichte Schreiben mittlerweile über 1000 Unterstützerinnen und Unterstützer und damit doppelt so viele wie noch vor 2 Wochen. Einen Antrag auf ein Parteiverbot beim Bundesverfassungsgericht können Bundestag, Bundesrat oder Bundesregierung stellen. Hacker haben Bitcoins im Millionenwert gestohlen. Laut einem vom Angriff betroffenen kanadischen Speicherunternehmen beläuft sich der Schaden auf umgerechnet 75 Millionen Euro. Die digitale Währung befand sich auf tausenden Wallets, die als besonders gesichert galten, bis Hacker eine Software-Schwachstelle gefunden haben. In diesem Jahr wurden bislang mehr als 840 Millionen Euro an Kryptowährung gestohlen. Der walisische Fußballverband stellt sich als erster nationaler Verband offen gegen Gianni Infantino. Wales hat seine Unterstützung für dessen geplante Wiederwahl als FIFA-Präsident zurückgezogen, schriftlich und öffentlich. Auch Serbien fordert inzwischen eine neue FIFA-Führung. Gewählt wird im kommenden Jahr.
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0: Meist ist es jetzt am Nachmittag noch sonnig. Besonders im Südwesten kann es örtliche Hitzegewitter später geben. 30 bis 38 Grad sind die Höchstwerte. Momentan 34 in München, 33 in Augsburg und Regensburg, 32 in Nürnberg, 34 in Würzburg und knappe 35 in Stuttgart und in Leipzig. Die weiteren Aussichten von morgen Dienstag bis zum Wochenende geht es eigentlich recht sonnig weiter. Hochsommerwetter ist angesagt. Besonders im Osten und Süden erwarten uns immer wieder Schauer und Gewitter, sonst nur vereinzelt. Die Hitze schwächt sich ab Mittwoch langsam ein bisschen ab, dann ist es nicht mehr ganz so heiß. Morgen sind es nochmal zwischen 30 und 38 Grad.
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0: Schönen Montagnachmittag zusammen. Bayern und Baden-Württemberg sind jetzt auch endlich in die großen Ferien gestartet. Das heißt, alle sind jetzt erstmal durch mit dem Schuljahr, können ein paar Wochen lang ein bisschen runterkommen, ein bisschen genießen. Ich hoffe, ihr könnt es auch, denn die Sehnsucht nach Entschleunigung, die war schon sehr, sehr groß. Und genau darum geht es jetzt auch in dem ersten Titel, mit dem wir reinstarten in diesen Nachmittag. Vielleicht erinnert ihr euch auch noch an das Jahr 2008, als plötzlich alle von einem Haus mit Garten und alten Bäumen träumten. Er hat diesen Hit geliefert. Hier ist Peter Fox für diesen Nachmittag mit Haus am See. Kurz nach 4 ist es mittlerweile.
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0: Build a Bridge, All Twins, an diesem Montagnachmittag hier bei Ego FM. Und vielleicht habt ihr es mitbekommen, die britischen Indie-Rock-Urgesteine, die Editors, haben sich zurückgemeldet mit einer brandneuen Single jetzt vor ein paar Wochen und liefern damit den perfekten Soundtrack für den heutigen Start in den Feierabend. Der Titel ist quasi der erste Vorgeschmack auf ihr kommendes 8. Studioalbum. Das trägt auch schon einen Namen, es wird Surface Echo and Sound heißen, das uns quasi im goldenen Herbst erwarten wird, im hoffentlich goldenen Herbst. Frontman Tom Smith beweist hier mal wieder, dass die Band auch nach über 20 Bandjahren nichts von ihrer Energie verloren hat. Ganz neu bei uns, hier sind sie mit ihrer ersten Single, The Rush.
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0: Schönen Montagnachmittag mit Ego FM, gleich mit Musik aus New York von diesen Indie-Rockern hier. Frontman Ezra hat hier zusammen mit Mark Ronson echt einen Ohrwurm gebaut. This Life, Vampire Weekend. Gleich bei mir, 4:15 ist es mittlerweile.
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0: aus dem Jahr 2019. Vampire Weekend hier bei EgoFM, This Life.
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0: So, Bayern und Baden-Württemberg sind jetzt auch mittlerweile in die Ferien gestartet. Das heißt, alle sind jetzt erstmal schön durch mit dem Schuljahr. Die Abiturienten, die sind es ja eh schon länger und haben da auch ihre Mottowochen hinter sich. Und ein Thema ist da fast immer mit dabei, und zwar das Thema Kindheitshelden. Batman, Superman, Spider-Man und wie sie alle heißen. Und darum soll es auch in unserer Themenwoche unter den Masken gehen. Meine Kollegin Jule ist gerade bei mir, unser, man kann sagen, Senderküken, wenn man so will, oder?
4: Hey Dominik. Ja, wenn auch ein eher älteres Senderküken.
0: Naja, für welchen Superhelden hast du dich denn damals in der Mottowoche interessiert?
4: Ich habe früher Rosa total geliebt und das war eine Mädchenheldin auf jeden Fall. Ich war Prinzessin Lillifee und von der hatte ich früher so, so viele Spielsachen und auch tatsächlich ein Originalkostüm. Mhm. Das hatte ich sogar teilweise an dem Tag. Bei uns haben da an dem Tag gar nicht so viele bei dem Motto mitgemacht. Deswegen kann ich mich an die anderen Kostüme tatsächlich eigentlich auch nicht so gut erinnern. Aber ein Spider-Man, der war auf jeden Fall dabei.
0: Das hätte ich ja tatsächlich gern gesehen. Um Spider-Man soll es diese Woche bei uns ja auch gehen.
4: Genau, letzten Donnerstag kam da ein neuer Teil raus. Spider-Man Brand New Day. Mit im Cast das absolute Hollywood-Traumpaar Tom Holland und Zendaya. Unser Kollege Fred war da für uns im Kino und hat sich den Film mal für euch reingezogen. Außerdem haben wir noch andere Filmtipps mit dabei und wir erfahren, was unsere Künstler hier aus der EgoFM-Playlist gerne so für Superkräfte hätten.
0: Dabei haben die doch schon Superkräfte, oder mit ihrer großartigen Musik. Brauchen wir eigentlich überhaupt Superkräfte, um Helden zu sein? Könnte auch eine Frage sein diese Woche.
4: Nee, auf gar keinen Fall. Wir haben doch alle irgendwo Superkräfte. Also ich fühle mich immer richtig gut, wenn ich es schaffe, dass sich irgendjemand besser fühlt. Und das reicht auch manchmal einfach nur ein Kompliment dafür. Man weiß ja nie, was andere Personen gerade so durchmachen, und so ein Kompliment kann wirklich den ganzen Tag versüßen. Mhm. Manche Menschen haben sogar aus Versehen noch viel Größeres bewirkt, obwohl sie zum Teil gar nicht so viel gemacht haben. Wir haben uns deshalb auch mal richtig krasse Alltagshelden angeschaut. Eine Frau, die es schafft, einen Amoklauf zu stoppen. Oder ein Mann, der über 2 Millionen Babys das Leben gerettet hat.
0: Und wir treffen in diesen Tagen auch unsere täglichen Alltagshelden hier im Studio, ne?
4: Genau, wir sprechen zum Beispiel mit einer Notfallärztin. Auf jeden Fall ist da ganz viel Spannendes dabei die Woche.
0: Sehr gut, also eine Superheldenwoche hier bei EgoFM die nächsten Tage. Danke dir, Juli, für die Infos.
4: Gerne.
0: Und alles zu unserem Thema der Woche findet ihr wie immer zum Nachhören und Nachlesen auch bei unserem Netz, wenn ihr euch reinklickt auf egofm.de.
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0: Und jetzt geht's weiter mit unseren musikalischen Helden. Hier sind Be Bad Doobie mit ihrer neuesten Single Sun Has Set.

0: durch diesen Montagnachmittag mit Ego FM und Dusty Springfield, Son of a Preacher Man.
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0: So, wir kommen zu unserem Album der Woche, also quasi die musikalische Platte, die uns in diesen Tagen besonders am Herzen liegt. Und die wird geliefert von Pop-Ikone Charlie XCX. Die legt jetzt nochmal eine gewaltige Schippe nach ihrem letzten Erfolgsalbum obendrauf und präsentiert uns mit Music, Fashion, Film ihr mit Spannung erwartetes neues Meisterwerk, das wir zu unserem Album der Woche gekürt haben. Warum diese Platte schon jetzt eins der mutigsten und vor allem faszinierendsten Pop-Statements dieses Jahres ist, das erklärt uns Kollege Fitus.
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3: Es ist 2024 und die Welt wird giftgrün. Charlie XCX war sich nie ganz sicher, ob sie den Mainstream-Pop einfach nur erobern oder komplett verändern wollte. Mit Brad hat sie beides geschafft. Ihr Techno-Pop-Sound mit erstaunlich intimen Texten crashte kompromisslos in den Mainstream und der ganze Sommer trug ihren Namen. Eigentlich hätte Charlie danach mit immer gleichem Sound auf dem Thron der Popmusik die erobern oder komplett verändern wollte. Mit Brad hat sie beides geschafft. Ihr Techno-Pop-Sound mit erstaunlich intimen Texten crashte kompromisslos.

aber der Sound ist trotzdem eine handfeste Überraschung. Verzerrte Gitarren, die an 2007er Electroclash erinnern, minimalistische Beats, weniger Autotune als beim letzten Strokes-Album. Vom Technopop der Brad-Ära ist so gut wie gar nichts mehr übrig geblieben, außer Charlies Stimme und ihr Talent, ohrwurmreife Hooks zu schreiben, die eben auch mit dem neuen Sound jedes Mal zünden.

große Soundrevolution macht vor allem Sinn, wenn man sich mit Charlies Texten auseinandersetzt. Denn da beschreibt sie, was die Brad-Ära, Kämpfe um Chartplatzierungen und das deutlich grellere Rampenlicht mit ihr gemacht haben. Charlie pendelt in den Texten zwischen komplett banalen Alltagsbeschreibungen und globalen Apokalypse-Prophezeiungen hin und her, sucht den Sinn in überkommerzialisierter Popmusik und hadert mit dem Älterwerden. Gleichzeitig hochpersönlich, aber eben auch so, dass man ihre Gefühle komplett nachvollziehen kann. Music, Fashion, Film soll Brad nicht übertrumpfen. Es ist das Album, das Charlie machen musste, um ihre eigene Rolle als Künstlerin wiederzufinden. Und genau das macht es mit überraschendem Sound und in überragender Form. Charlies große Liebe war eben immer die Kunst. Egal in welchem Format.

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2: Und jetzt muss ich tatsächlich direkt ein bisschen an die Teletubbies denken, denn daran erinnert mich dieser Titel hier, der ebenso drauf ist auf der Platte der Woche. Hier ist Charlie XCX mit Wink Wink.

0: durch diesen Montagspätnachmittag mit Ego FM und werde bei meinem nächsten Song, den wir hier unter anderem gleich zu hören bekommen, nicht sofort an endlose Highways, an den Pazifik und die Teenie-Kultserie OC California denkt. Der hat die frühen 2000er irgendwie verpasst. California, California. Band Phantom Planet landete damit nämlich im Jahr 2002 einen absoluten Pop-Rock-Meilenstein. California unter anderem gleich bei mir. Viertel vor fünf ist es mittlerweile.
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0: Alright.
1: Halleluja. Benli Onkel Soul hier bei Ego FM. Und da ist es 17 Uhr mittlerweile. Ja, nach kurzer Absage angeblich geplante Angriffe auf Iran hat jetzt US-Präsident Trump neue Verhandlungen mit Teheran angekündigt. Die sollen noch heute beginnen. Iran widerspricht dieser Darstellung. Die Einzelheiten dazu und alles, was sonst im Moment wichtig ist, jetzt wieder kurz zusammengefasst aus unserer Nachrichtenredaktion.
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3: Ich bin Oliver Urbanke. Deutschlands Sicherheitsbehörden warnen vor einer wachsenden Cyberbedrohung durch immer bessere KI-Modelle. Das Bundesamt für Verfassungsschutz erklärt gegenüber dem Handelsblatt, Angriffe seien dadurch leichter, im großen Stil möglich, die Einstiegshürden für Kriminelle niedriger. Gleichzeitig betonen die Behörden aber auch, dass KI bei der Abwehr von Angriffen helfen kann. Der Protest gegen das geplante Aus der abschlagsfreien Rente mit 63 wächst. Nach den ostdeutschen CDU-Ministerpräsidenten hat sich auch die saarländische Regierungschefin Rehlinger gegen die Pläne gestellt. Es widerspreche dem Respekt vor der Lebensleistung von Menschen, so die SPD-Politikerin gegenüber der Funke Mediengruppe. Um jährlich tausende Arbeitskräfte zu erhalten, will die Bundesregierung die Möglichkeit streichen, nach 45 Beitragsjahren mit 63 abschlagsfrei in Rente zu gehen. Wegen des historischen Niedrigwassers am Rhein lädt Bundesverkehrsminister Bilger am Donnerstag zu einer Fachkonferenz ein. Wer an dem kurzfristig anberaumten Treffen in Bonn teilnehmen wird, ist allerdings noch nicht klar. Die niedrigen Pegelstände im Rhein schränken unter anderem den Gütertransport per Schiff erheblich ein. Nach dem islamischen Terroranschlag am Rande des Christopher Street Day in Berlin werden Gefährder in der Hauptstadt strenger überwacht. Innensenatorin Spranger hat mitgeteilt, dass auf Antrag der Berliner Polizei jetzt 4 Gefährder Fußfesseln tragen. Sie begrüße es, dass das zuständige Gericht sich der politischen Einschätzung der Lage damit angeschlossen habe. Alle Bundesländer haben diese Woche gleichzeitig Sommerferien und viele zieht's auch dieses Jahr wieder nach Italien. Aber an vielen privat betriebenen Strandbädern dort, und das trifft auf mehr als die Hälfte zu, wird man nur gegen Bezahlung ans Meer gelassen, wogegen die Behörden jetzt in mehreren Regionen vorgehen. Zum Beispiel in Ostia, dem Strandbad Roms, werden 2 kommerzielle Badebetriebe abgerissen. An ihrer Stelle soll ein für alle kostenloser öffentlicher Strand entstehen.
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1: Meist ist es jetzt am Nachmittag noch sonnig, besonders im Südwesten kann es örtliche Hitzegewitter später geben. 30 bis 38 Grad sind die Höchstwerte. Momentan 34 in München, 33 in Augsburg und Regensburg, 32 in Nürnberg, 34 in Würzburg und knappe 35 in Stuttgart und in Leipzig. Die weiteren Aussichten von morgen Dienstag bis zum Wochenende geht es eigentlich recht sonnig weiter. Hochsommerwetter ist angesagt. Besonders im Osten und Süden erwarten uns immer wieder Schauer und Gewitter, sonst nur vereinzelt. Die Hitze schwächt sich ab Mittwoch langsam ein bisschen ab, dann ist es nicht mehr ganz so heiß. Morgen sind es nochmal zwischen 30 und 38 Grad.
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1: Macht für mich bitte einen gewaltigen Bauch oder Hintern Platscher, wenn ihr euch gerade irgendwo an einem See oder vielleicht sogar am Meer befindet. Überall Ferienzeit mittlerweile in Deutschland. Wir starten rein gemeinsam in diesen ersten Feierabend für diese Woche, zumindest für all die, die arbeiten müssen. Und dieser Titel hier, übrigens inspiriert von einem Kunstwerk in London, der erinnert uns jetzt mal daran, dass die harten Tage, zumindest für die, die im Urlaub sind, endlich vorbei sind. Hier ist Florence on the Machine. Dog days are over. Kurz nach 5 ist es. Happy.

0: heißgeliebt im Programm von Ego FM, die Arctic Monkeys. Jetzt kommen wir dagegen zu einem Künstler, von dem habt ihr wahrscheinlich bisher wenig gehört, und zwar Kids Don't Smoke. Dahinter verbirgt sich der Musiker Jan Brunner, der ursprünglich aus Tirol kommt, mittlerweile nach Wien gezogen ist und da schon einige Charterfolge bei unseren Freunden von FM4 aufweisen konnte. Außerdem Support-Shows gespielt hat, unter anderem für Shark Tank und mittlerweile zu den spannendsten Geheimtipps der deutschsprachigen Indie-Szene zählt. Mit diesem Titel hier hat das jetzt auch ins Programm von Ecofilm geschafft. Hier ist Kids Don't Smoke mit Swimshirt.
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0: durch den Montagnachmittag mit Igor Femm und viel Musik, die alles ändert, unter anderem gleich mit der wunderbaren Joy Crooks. Und dem Titel Feet Don't Fail Me Now. 5:15 ist es gleich.
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0: MKG, Roll with the Punches.
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0: Ihr kennt es ja, jeden Tag versuche ich hier aus der Welt ein paar gute Nachrichten zu finden, die den Tag vielleicht ein kleines bisschen auflockern oder auch verschönern könnten. Heute ist es mir ziemlich schwer gefallen, aber ein paar habe ich dennoch für euch gefunden. Einmal, laut UN-Welternährungsbericht litten letztes Jahr etwa 7,8% der Weltbevölkerung an Hunger. Das ist jetzt zum einen erstmal keine gute Nachricht, das ist eindeutig zu viel, aber der Welthunger ist damit zum dritten Mal in Folge gesunken und hat quasi damit den niedrigsten Stand seit Beginn der Corona-Pandemie erreicht. Die Fortschritte sind jedoch regional sehr unterschiedlich, das muss man auch dazu sagen. Dann eine automatisierte Sprachanalyse könnte psychische Erkrankungen bei Kindern frühzeitig erkennen. Ein Forschungsteam hat jetzt nämlich gezeigt, dass der Sprachstil und die Wortwahl Hinweise auf die spätere psychische Gesundheit geben. So lässt sich zum Beispiel das Risiko einfacher einschätzen und eine frühe Unterstützung kann gezielter geplant werden. Und noch eine gute Nachricht, eine tierische gute Nachricht. In Taiwan hatten die wandernden Mangrovenkrabben ein Problem. Bäche, Wasserkanäle und Straßen haben ihnen den Weg zum Strand versperrt, wo sie ihre Eier ablegen. Jetzt haben Freiwillige und Behörden den Tieren geholfen, indem sie schmale Bambusbrücken bauten und Straßen kurzzeitig sperrten. Also, drei gute Nachrichten für heute. Immerhin. Und was sonst so los ist in der Welt, das hören wir hier um 18 Uhr wieder in den Ego FM Nachrichten.

0: The Trouble With Us.
1: Chad Faker hier bei Ego FM.
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1: Vielleicht kennt ihr auch diesen einen Moment, in dem man eigentlich nur kurz Butterbrote kaufen will oder den Bus verpasst und plötzlich die Welt rettet. Manchmal stolpert man eben völlig ungeplant und ohne rote Cape in die Geschichtsbücher, weil man zur falschen Zeit quasi am richtigen Ort war oder einfach das Richtige getan hat, ohne groß darüber nachzudenken. Wir berichten in dieser Woche unter anderem von ganz normalen Alltagsmenschen, die durch Zufall, durch puren Zufall, zu echten Lebensrettern oder Schlagzeilenstars wurden.
4: Sirenen heulen, Monitore blinken rot. Im sowjetischen Raketenfrühwarnzentrum bei Moskau meldet das Computersystem den Start einer amerikanischen Interkontinentalrakete. Wenige Sekunden später folgt die nächste, dann noch eine. Insgesamt 5 Atomraketen fliegen gerade auf die Sowjetunion zu. Die Welt steht damit gerade vor ihrer vielfachen Auslöschung. 1983. Der Kalte Krieg befindet sich auf einem seiner gefährlichsten Höhepunkte. Seit wenigen Monaten steht Juri Andropow, ehemaliger KGB-Chef und zutiefst misstrauisch gegenüber dem Westen, an der Spitze der Sowjets. In den USA gibt Präsident Ronald Reagan aber Millionen Dollar aus, um die Russen zu Tode zu rüsten. Im Kino läuft The Day After. Ein Atomkrieg erscheint nicht mehr undenkbar. Für Oberstleutnant Stanislav Petrov beginnt mit dem Alarm die wichtigste halbe Stunde seines Lebens. Bestätigt er den Alarm, könnte die sowjetische Führung innerhalb weniger Minuten den nuklearen Gegenschlag auslösen. Doch Petrov zögert. Der studierte Ingenieur kennt das neue Frühwarnsystem besser als fast jeder andere. Er war an seiner Entwicklung beteiligt und weiß, dass es noch nicht fehlerfrei arbeitet. Außerdem kommt ihm etwas seltsam vor. Würde die USA einen Erstschlag wirklich nur mit 5 Raketen beginnen? Er entscheidet sich gegen den Computer und meldet einen Fehlalarm und riskiert die Auslöschung von Moskau und Leningrad. 17 Minuten später steht fest, er hatte recht. Sonnenlicht, das von hohen Wolken reflektiert wurde, hatte einen Satelliten getäuscht. 17 Minuten später steht fest, er hatte recht. Sonnenlicht, das von hohen Wolken reflektiert wurde, hatte einen Satelliten getäuscht.

Schönen Feierabend mit EGOFM und gleich einem Cover eines großen Klassikers von Chris Isaak. Kennen wir alle, Wicked Games. Der Titel, der erlebte 2013 durch das deutsche Produzentenduo Parafokuva quasi nochmal eine Wiedergeburt.

0: mit Wicked Games unter anderem gleich bei mir. 6:15 ist es mittlerweile.
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0: Ganz entspannt geht's rein in diesen Montagabend mit den Limp Twins, Sunday Driver. Da ist es 18 Uhr mittlerweile und nach den krachend gescheiterten Investorenplänen droht die UEFA jetzt dem angezählten FIFA-Boss Infantino mit rechtlichen Schritten. Erste nationale Verbände ziehen nämlich ihre Unterstützung für eine Wiederwahl Infantinos zurück. Die Einzelheiten dazu und alles, was sonst im Moment wichtig ist. Jetzt wieder kurz zusammengefasst aus unserer Nachrichtenredaktion.
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2: Ich bin Oliver Urbanke. Dem Rhein fehlt Wasser und zwar jede Menge. Am Wochenende sind historische Tiefstände gemessen worden. Viele Frachtschiffe können deshalb zurzeit kaum Ladung mitnehmen. Darum lädt Bundesverkehrsminister Bilger jetzt für Donnerstag zu einer Fachkonferenz in Bonn ein. Der Rhein ist extrem wichtig für den Warentransport in Europa. Jährlich werden hier Millionen Tonnen von Kohle, Getreide, Flüssiggas und vielem mehr befördert. Nach dem krachend gescheiterten Investorendeal droht die Europäische Fußballunion UEFA FIFA-Boss Infantino mit rechtlichen Schritten. Medienberichten zufolge hat die UEFA den Weltverbandspräsidenten aufgefordert, sämtliches Material im Zusammenhang mit dem Vorhaben nicht zu vernichten. Entsprechende Schreiben gingen unter anderem auch an Joshua Kushner, den Bruder von Trumps Schwiegersohn Jared Kushner. Er hätte eine Schlüsselrolle bei dem Projekt einnehmen sollen. Wegen des Angriffs der USA auf den Iran ist Tanken im Juli wieder deutlich teurer geworden. Laut ADAC war vor allem Diesel der Preistreiber an den Zapfsäulen. Ausgewertet wurde die Preisentwicklung vom 5. bis zum 31. Juli. Ergebnis? Es ging um fast 30 Cent je Liter hoch. Mehr als 2,20 Euro kostet der Treibstoff aktuell. E10 verteuerte sich im gleichen Zeitraum um 15 Cent pro Liter. In Griechenland versucht die Feuerwehr weiter, die schweren Waldbrände einzudämmen. Westlich der griechischen Hauptstadt Athen sind bereits mehr als 10.000 Hektar Wald abgebrannt. Beim Absturz eines Löschflugzeugs sind außerdem 2 Menschen ums Leben gekommen. In Spanien hat sich die Lage dagegen deutlich entspannt und auch in Frankreich bleibt sie stabil, obwohl einige neue Feuer dazugekommen sind. Sorge auf Bauernhöfen in Baden-Württemberg. Bei Rindern wurde ein unbekanntes Virus festgestellt. Es stammt aus einer Virengruppe, die vor allem in Afrika, Asien und Australien vorkommt. Forschende beobachten, ob das Virus Missbildungen bei Jungtieren verursacht. Aufgetreten ist es auch in der Schweiz und in Frankreich. Ersten Kenntnissen nach besteht für den Menschen dabei kein relevantes Infektionsrisiko.
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0: So, nach einem heißen Hochsommertag gibt's jetzt am Abend und in der Nacht vor allem an den Alpen einzelne Schauer und Gewitter. Ansonsten bleibt's trocken und klar bei 21 bis 15 Grad in der Nacht. Morgen dann am Dienstag scheint häufig die Sonne. Anfangs gibt's im Nordwesten noch Schauer und Gewitterreste. Ansonsten bilden sich dann am Nachmittag in den Bergen wieder neue Hitzegewitter. Morgen bei 32 bis 39 Grad. Von Mittwoch bis zum Wochenende bekommen wir dann einen Mix aus Sonne, Wolken und im Süden vermehrt Schauer und Gewitter und die Hitze, die lässt dann auch langsam nach.
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0: 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Hier sind erstmal Mando Diao für den Abend mit Down in the Past. Kurz nach 6 ist es.

0: Sammy Boy mit Heart an diesem Montagabend. So, mein nächster Titel wurde geschrieben und produziert in den legendären Musikstudios in Südfrankreich. Dort, wo normalerweise Rocklegenden wie Pink Floyd ein- und ausgegangen sind. Dort hat sich das australische Geschwisterpärchen Angus und Julia Stone zurückgezogen. Und von dort liefern sie uns jetzt einen ganz frischen, neuen, warmen Vorboten auf ihr neues Album, das Karaoke Bar heißen wird. Und den ersten Vorboten, den hört er natürlich hier bei Ego FM mit großer Vorfreude auf die neue Platte. Hier sind Angus und Julia Stone mit Monroe.
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0: Schönen Montagabend mit Ego FM und gleich dieser Band hier, die aus dem grauen britischen Newcastle 2005 zum ersten Mal auf sich aufmerksam machten. Das sind Maximo Park hier bei Ego FM. Wir hören sie gleich mit By the Monument. Viertel nach sechs ist es.
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0: wünsche euch einen schönen Montagabend. 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

0: Spätestens seit sie famoser Support Act von Florence and the Machine war, kennen wir sie. Paris Paloma hier bei Ego FM mit Good Girl.
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0: Sagt mal, habt ihr euch eigentlich schon mal dabei ertappt, wie ihr im Berufsverkehr oder an der langen Supermarktkasse kurz davon geträumt habt, einfach loszubeamen, sich wegzubeamen, sich wegzufliegen? Mir passiert das fast täglich. Und deswegen haben wir uns in dieser Woche genau mal diese eine große Frage gestellt, die wir uns insgeheim wohl alle ab und an mal stellen. Welche Superkraft hätten wir im ganz normalen Alltag eigentlich am liebsten? Also wäre es zum Beispiel die Fähigkeit zu fliegen, um nie wieder im Stau zu stehen oder die Zeit anzuhalten für eine extra Stunde Schlaf oder doch eher so Gedanken lesen, um endlich zu wissen, was der Chef wirklich will. Wir haben uns bei euch mal umgehört.
4: Blindheit für Probleme als Superkraft.
5: Ich glaube, ich würde gern fliegen können.
6: Ja, fliegen fände ich ganz geil. Oder zu wissen, was Menschen denken.
7: Mein erster Guess war immer so, in die Gedanken von anderen zu gucken. Das ist aber gruselig. Deshalb würde ich, glaube ich, sagen, fliegen. So langweilig, wie es ist. Aber du sparst dir unglaublich viel U-Bahn-Zeit.
8: Ich glaube, ich nehme einfach glücklich sein. Dann hat man alles dabei, rundum parkiert.
9: Ja. Zeit anhalten oder halt irgendwie nochmal in die Vergangenheit zurück, nochmal irgendwas anders machen.
10: Ich hätte früher mal gesagt, unsichtbar werden, aber dann denke ich mir immer, dass ich vielleicht Dinge von Leuten höre, die ich gar nicht hören will oder Dinge sehen, die ich gar nicht sehen möchte. Also würde ich sagen, ich würde mich sehr gerne beamen, weil man kann entweder spontan Urlaub machen, ist ja umweltfreundlich, man könnte spontan in den Urlaub fahren, ohne Übernachtung buchen zu müssen. Für eine Fernbeziehung, dafür wäre es auch sehr praktisch.
0: Ich finde, da waren jetzt wirklich ein paar gute Ideen dabei. Vielleicht habt ihr noch weitere. Welche Superkraft hättet ihr gerne per WhatsApp, Text oder Sprachnachricht? Hier sind wir im Studio 089 360 550 und die 460.
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Schönen Montagabend. Hier ist EgoFM um 6:45 mittlerweile. Hier geht's gleich weiter mit Musik, die alles ändert. Unter anderem mit dem österreichischen Erfolgsduo Klangkarussell.

0: Die haben 2014 auf ihrem Debütalbum, wo auch Sonnentanz drauf war, ein sehr feines Gespür für elegante elektronische Klangwelten bewiesen. Wir hören sie gleich mit Symmetry. 7:15 ist es mittlerweile.
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0: Symmetry von Klangkarussell hier bei Ego FM. Es ist 19 Uhr mittlerweile. Und die Waldbrandgefahr ist weiterhin nicht gebannt. In Griechenland kämpfen die Feuerwehren weiter gegen etliche Waldbrände, währenddessen im Nordwesten der USA nun auch welche wüten, und zwar um die Großstadt Spokane. Drei große Feuer sind hier unterwegs. Mindestens 60.000 Menschen wurden aufgefordert, ihre Häuser zu verlassen. Die Einzelheiten dazu und alles, was sonst gerade wichtig ist, jetzt wieder kurz für euch zusammengefasst.
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2: Ich bin Moritz Einzel. Die Debatte über die Rente mit 63 geht weiter. Nach den ostdeutschen Ministerpräsidenten hat sich jetzt auch die saarländische Ministerpräsidentin Rehlinger von der SPD gegen die Abschaffung positioniert. Sie lehne den aktuellen Vorschlag ab, weil er dem Respekt vor der Lebensleistung von Menschen widerspreche, sagte Rehlinger den Funke-Zeitungen. Ihr CDU-Amtskollege Günther aus Schleswig-Holstein verteidigte dagegen den Vorschlag der Rentenkommission, die abschlagsfreie Frührente abzuschaffen. In Griechenland versucht die Feuerwehr weiterhin, die schweren Waldbrände einzudämmen. Westlich der griechischen Hauptstadt Athen sind bereits mehr als 10.000 Hektar Wald zerstört. Beim Absturz eines Löschflugzeugs starben zwei Menschen. In Spanien hat sich die Lage dagegen deutlich entspannt. Und auch in Frankreich bleibt die Situation trotz einiger neuer Feuer stabil. Der frühere Regierungssprecher Uwe Carsten Haie ist tot. Der Journalist, Autor und Gründer des Vereins Gesicht zeigen starb bereits am vergangenen Donnerstag im Alter von 85 Jahren. Das hat die Geschäftsführerin des Vereins mitgeteilt. Haie hatte unter Bundeskanzler Gerhard Schröder von 1998 bis 2002 das Presse- und Informationsamt der Bundesregierung geleitet. Der Verein Gesicht zeigen richtet sich gegen Antisemitismus und Rechtsextremismus in Deutschland. Ausreißerinnen Coup bei der Tour de France der Frauen. Die norwegische Radsportlerin Sigrid Hogset hat eine lange Solofahrt auf der dritten Etappe von Genf nach Poligny mit dem Sieg gekrönt. Sie setzte sich vor ihrer Verfolgerin Lotte Kopecky aus Belgien durch und übernahm damit auch das gelbe Trikot der Gesamtführende.
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0: So, nach einem heißen Hochsommertag gibt's jetzt am Abend und in der Nacht vor allem an den Alpen einzelne Schauer und Gewitter. Ansonsten bleibt's trocken und klar bei 21 bis 15 Grad in der Nacht. Morgen dann am Dienstag scheint häufig die Sonne. Anfangs gibt's im Nordwesten noch Schauer und Gewitterreste. Ansonsten bilden sich dann am Nachmittag in den Bergen wieder neue Hitzegewitter. Morgen bei 32 bis 39 Grad. Von Mittwoch bis zum Wochenende bekommen wir dann einen Mix aus Sonne, Wolken und im Süden vermehrt Schauer und Gewitter, und die Hitze, die lässt dann auch langsam nach.
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0: So, seit dem Wochenende sind endlich auch Bayern und Baden-Württemberg in die Ferien gestartet. Das heißt, alle sind jetzt erstmal schön durch mit dem Schuljahr. Das sind übrigens auch die Abiturienten schon seit einiger Zeit. Die sind auch durch mit ihren sogenannten Mottowochen. Der ein oder andere kennt's noch. Ein Thema ist da ja fast immer mit dabei, und zwar das Thema Kindheitshelden. Also Batman, Superman, Spider-Man und wie sie alle heißen. Darum soll es auch in unserer aktuellen Themenwoche gehen. Die nennt sich Unter den Masken, und darüber sprechen wir gleich noch mit Kollegin Jule. Jetzt erstmal schön gemütlich durch diesen Montagabend mit Rational und Chasing Stars. Es ist kurz nach 7 mittlerweile.

Hearts on Fire. Cut Copy an diesem Montagabend hier bei Egofem und wir kennen es irgendwie alle, wenn man im Beziehungschaos mal wieder an den Falschen oder an die Falsche geraten ist und man merkt, dass es Zeit für ein ganz klares Statement ist, dann liefert diese Newcomerin hier gleich dazu den absoluten Soundtrack. Sie heißt Bella Kay und mit ihrer brandneuen Single rechnet sie mit einer gehörigen Portion Selbstreflexion und unfassbar eingängigen Pop gnadenlos mit so toxischen Mustern ab. Dreht die Regler hoch, lasst diesen Ohrwurm durch eure Boxen rollen. Der ist ganz neu bei Egofem. Bella Kay mit I Deserve Better.

0: Ich wünsche euch einen schönen Montagabend hier mit Igor Femme und gleich diesem Indie-Klassiker hier aus dem Jahr 2011. Wie die Zeit vergeht. M83 mit Midnight City gleich bei mir. 7:15 ist es.
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0: Schönen Feierabend mit MGMT. Time to pretend.
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0: So, Bayern und Baden-Württemberg sind jetzt auch mittlerweile in die Ferien gestartet. Das heißt, alle sind jetzt erstmal schön durch mit dem Schuljahr. Die Abiturienten, die sind es ja eh schon länger und haben da auch ihre Mottowochen hinter sich. Und ein Thema ist da fast immer mit dabei, und zwar das Thema Kindheitshelden. Batman, Superman, Spider-Man und wie sie alle heißen. Und darum soll es auch in unserer Themenwoche unter den Masken gehen. Meine Kollegin Jule ist gerade bei mir, unser, man kann sagen, Senderküken, wenn man so will, oder?
4: Hey Dominik. Ja, wenn auch ein eher älteres Senderküken.
0: Naja, für welchen Superhelden hast du dich denn damals in der Mottowoche interessiert?
4: Ich habe früher Rosa total geliebt und das war eine Mädchenheldin auf jeden Fall. Ich war Prinzessin Lillifee und von der hatte ich früher so, so viele Spielsachen und auch tatsächlich ein Originalkostüm. Mhm. Das hatte ich sogar teilweise an dem Tag. Bei uns haben da an dem Tag gar nicht so viele bei dem Motto mitgemacht. Deswegen kann ich mich an die anderen Kostüme tatsächlich eigentlich auch nicht so gut erinnern. Aber ein Spider-Man, der war auf jeden Fall dabei.
0: Das hätte ich ja tatsächlich gern gesehen. Um Spider-Man soll es diese Woche bei uns ja auch gehen.
4: Genau, letzten Donnerstag kam da ein neuer Teil raus. Spider-Man Brand New Day. Mit im Cast das absolute Hollywood-Traumpaar Tom Holland und Zendaya. Unser Kollege Fred war da für uns im Kino und hat sich den Film mal für euch reingezogen. Außerdem haben wir noch andere Filmtipps mit dabei und wir erfahren, was unsere Künstler hier aus der Ego FM Playlist gerne so für Superkräfte hätten.
0: Dabei haben die doch schon Superkräfte, oder mit ihrer großartigen Musik. Brauchen wir eigentlich überhaupt Superkräfte, um Helden zu sein? Könnte auch eine Frage sein diese Woche.
4: Nee, auf gar keinen Fall. Wir haben doch alle irgendwo Superkräfte. Also ich fühle mich immer richtig gut, wenn ich es schaffe, dass sich irgendjemand besser fühlt. Und das reicht auch manchmal einfach nur ein Kompliment dafür. Man weiß ja nie, was andere Personen gerade so durchmachen, und so ein Kompliment kann wirklich den ganzen Tag versüßen. Mhm. Manche Menschen haben sogar aus Versehen noch viel Größeres bewirkt, obwohl sie zum Teil gar nicht so viel gemacht haben. Wir haben uns deshalb auch mal richtig krasse Alltagshelden angeschaut. Eine Frau, die es schafft, einen Amoklauf zu stoppen. Oder ein Mann, der über 2 Millionen Babys das Leben gerettet hat.
0: Und wir treffen in diesen Tagen auch unsere täglichen Alltagshelden hier im Studio, ne?
4: Genau, wir sprechen zum Beispiel mit einer Notfallärztin. Auf jeden Fall ist da ganz viel Spannendes dabei die Woche.
0: Sehr gut, also eine Superheldenwoche hier bei Ego FM die nächsten Tage. Danke dir, Jule, für die Infos.
4: Gerne.
0: Und alles zu unserem Thema der Woche findet ihr wie immer zum Nachhören und Nachlesen auch bei unserem Netz, wenn ihr euch reinklickt auf egofm.de.
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0: So, willkommen in der Kollmannischen Plattenkiste und einer brandneuen Ausgabe. Wir haben es gerade von Kollegin Jule in der Wochenvorschau gehört. Bei uns im Ego-Fan-Programm dreht sich in diesen Tagen alles ums Thema Superhelden, um verborgene Superkräfte. Vielleicht auch eure Antworten darauf, welche Superkraft ihr gerne hättet. Falls ihr da eine Idee habt, gerne her damit per WhatsApp, Text oder Sprachnachricht hier zu uns ins Studio. 089 360 550 460. Und passend zu diesem fantastischen Motto habe ich mir auch mal Gedanken gemacht und mal in der Musikgeschichte herumgewälzt und versucht, Titel zu finden, die sich genau mit diesen Themen Superhelden, Superkräften beschäftigen. Und da habe ich einen Titel entdeckt, den, sage ich euch ganz ehrlich, kannte ich selbst bis eben noch nicht. Aus dem Jahre 2002 kommt er von niemand Geringeres als der absoluten West Coast-Legende Snoop Dogg. Der hat sich Hip-Hop-Schwergewicht DJ Premier mit ans Boot geholt, der die Single ausproduziert hat. Die Vocals kommen von The Lady of Rage und klingen tut dieser Titel hier so. Er nennt sich Batman and Robin aus der Kollmannischen Plattenkiste. Hier ist Snoop Dogg.
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0: Schönen Montagabend, hier ist EgoFam. Das war's von mir für heute. Wir hören uns, wenn ihr mögt, morgen wieder, 16 bis 20 Uhr. Hier ab 20 Uhr geht's weiter mit viel Musik, die alles ändert. Da sind unter anderem gleich die Push Mode mit dabei. Policy of Truth heute gleich noch. Euch noch einen schönen Abend und bis morgen. Macht's es gut. Servus.
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1: Ich bin Moritz Einzel. Immer weniger Wasser in Europas größter Wasserstraße. Das Rekordniedrigwasser des Rheins hat in Nordrhein-Westfalen seinen tiefsten Stand wahrscheinlich noch gar nicht erreicht. Das zuständige Wasserstraßen- und Schifffahrtsamt prognostiziert für Donnerstag und Freitag noch drastischere Tiefstände für Köln, Düsseldorf und Duisburg. In Rumänien könnte das Niedrigwasser eine Energiekrise auslösen. Um genug Kühlwasser für ein Atomkraftwerk zu haben, sprengte die Armee einen Felsen in der Donau. TikTok, Instagram oder Snapchat gehören für viele Kinder längst zum Alltag, oft auch dann, wenn eigentlich Hausaufgaben oder Schlaf dran wären. Eine neue Studie der Universität in Mailand zeigt, jetzt zu viel Zeit in sozialen Medien kann sich tatsächlich auch auf die Schulnoten auswirken. Claudia Wächter berichtet.
2: Zu viel Scrollen macht dumm, hören Jugendliche vermutlich häufiger. Und nun sagen auch die Forschenden, wer schon früh, also etwa mit 12, ein Social-Media-Konto hat, ist in der Schule schlechter und bleibt sogar häufiger sitzen. Im Vergleich zu denjenigen, die erst mit 14 oder 15 loslegen. Allerdings, es gibt eine Ausnahme. Im Fach Englisch, da sind alle gleich gut, ganz unabhängig vom eigenen Account auf TikTok und Co.
1: Ein neues Virus ist nach Europa eingeschleppt worden und breitet sich nun bei Rindern in Süddeutschland aus. Betroffene Tiere haben Fieber und Durchfall, Milchkühe geben weniger Milch. Offenbar handelt es sich um ein neues Virus aus einer Gruppe, die vor allem in Afrika, Asien und Australien vorkommt. Hoffnung auf neue Gespräche zwischen den USA und dem Iran zur Beilegung des Krieges haben dem DAX ein Rekordhoch beschert. Der Leitindex überwand erstmals die Marke von 26.000 Punkten. Zum Handelsschluss stand ein Plus von 1,45% zu Buche. Der DAX wurde dabei auch von Kursgewinnen der Schwergewichte SAP und Deutsche Telekom gestützt.
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lass mal, das ist jetzt vielleicht auch ein bisschen übergriffig. Wir sind ja schon sehr viel länger tot als du und du bist jetzt irgendwie neu in dem Business. Du kannst ja nochmal inkarnieren, falls du Lust hast. Und ich sage, geil, inkarnieren klingt super. Ich hätte gerne zweimal Tutanchamun und danach einmal Cäsar, falls das klar geht. Und sie sagen zu mir, ja, Cäsar ist jetzt vielleicht auch ein bisschen übertrieben, aber falls du Lust hast, kannst du ja...

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1: Ich bin Moritz Einzel. Das Niedrigwasser am Rhein macht der Schifffahrt zu schaffen und es hat seinen tiefsten Stand noch gar nicht erreicht, schätzen Experten. Laut Prognose des Wasserstraßen- und Schifffahrtsamtes Rhein werden am Donnerstag und Freitag noch drastischere Pegelstände für Köln, Düsseldorf und Duisburg erwartet. Für Donnerstag lädt Verkehrsminister Bilger zu einer Fachkonferenz zum Thema Niedrigwasser ein. Den vierten Tag in Folge kämpft die griechische Feuerwehr gegen mehrere große Wald- und Buschbrände westlich der griechischen Hauptstadt Athen. Und auch im Nordwesten der USA haben Feuer immense Schäden angerichtet. Dort wüten drei gewaltige Brände rund um die Stadt Spokane. Die Behörden sprechen von der schlimmsten Naturkatastrophe in der Geschichte der Region. Nach dem gescheiterten WM-Investorendeal wächst der Druck auf FIFA-Präsident Infantino. Die Fußballverbände aus Wales, Schweden und Serbien haben ihm die Unterstützung für seine Wiederwahl entzogen. Auch die englische FA bereitet ein entsprechendes Schreiben vor, berichtet Sky News. Mehr von Oliver Obanke.
2: Im März will sich Infantino wieder wählen lassen, doch jetzt drohen ihm die Fälle davon zu schwimmen. Auch die UEFA will nicht einfach zur Tagesordnung übergehen. Laut Medienberichten droht die Europäische Fußballunion Infantino mit rechtlichen Schritten. In einem Schreiben wurde der FIFA-Chef aufgefordert, sämtliches Material im Zusammenhang mit dem Investorenvorhaben nicht zu vernichten. Infantino wollte WM-Anteile an private Geldgeber verkaufen.
1: Ein polnischer Freiwasserschwimmer ist von Schweden bis nach Polen durch die Ostsee geschwommen. Für die 160 Kilometer lange Strecke brauchte er 55 Stunden. Der 31-Jährige startete am Freitag in Schweden und ging am Sonntagabend völlig erschöpft in Polen an Land. Während der mehr als 2 Tage und 2 Nächte berührte der Extremsportler das Begleitboot nicht, ging nirgends an Land und ruhte sich auch nicht aus.
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1: Ich bin Hendrik Daum. Der Widerstand gegen das geplante Ende der Rente mit 63 wächst. Die ostdeutschen Ministerpräsidenten, die gegen die Abschaffung sind, bekommen jetzt Unterstützung aus dem Saarland. Es gehe um den Respekt vor der Lebensleistung der Menschen, sagte Regierungschefin Rehlinger von der SPD den Funke-Zeitungen. Ihr CDU-Amtskollege Günther aus Schleswig-Holstein hält im ZDF dagegen.
2: Ich halte es für keine gute Idee, das Rentenpaket jetzt aufzuschnüren. Das ist eine wichtige und überfällige Reform. Wir haben dieses Thema viel zu lange vor uns hergeschoben.
1: Günther gab zu, dass das Rentenpaket mit Einschnitten verbunden sei. Das Rentensystem aber funktioniere so wie jetzt dauerhaft nicht mehr. Immer weniger Wasser. In Europas größter Wasserstraße, das Rekordniedrigwasser des Rheins, hat in Nordrhein-Westfalen seinen tiefsten Stand wahrscheinlich noch gar nicht erreicht. Das zuständige Wasserstraßen- und Schifffahrtsamt prognostiziert für Donnerstag und Freitag noch drastischere Tiefstände für Köln, Düsseldorf und Duisburg. Und in Rumänien könnte das Niedrigwasser eine Energiekrise auslösen. Um genug Kühlwasser für ein Atomkraftwerk zu haben, sprengte die Armee einen Felsen in der Donau. Wegen des USA-Iran-Konflikts ist Tanken im Juli wieder deutlich teurer geworden. Laut ADAC war vor allem Diesel der Preistreiber an den Zapfsäulen. Ausgewertet wurde die Preisentwicklung vom 5. bis zum 31. Juli. Ergebnis? Es ging um fast 30 Cent je Liter hoch. Mehr als 2,20 Euro kostet der Treibstoff aktuell. Schülerinnen und Schüler mit Social-Media-Accounts sind wohl schlechter in der Schule. Zu diesem Schluss kommt eine Studie aus Italien, für die mehr als 5000 Jugendliche befragt wurden. Diejenigen, die bereits in der 6., 7. oder 8. Klasse ein Social-Media-Konto hatten, schnitten in den Tests im Schnitt schlechter ab als diejenigen, die mindestens bis zur 9. Klasse mit einem Konto gewartet hatten.
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1: Ich bin Hendrik Daum. Immer weniger Wasser. In Europas größter Wasserstraße, das Rekordniedrigwasser des Rheins, hat in Nordrhein-Westfalen seinen tiefsten Stand wahrscheinlich noch gar nicht erreicht. Das zuständige Wasserstraßen- und Schifffahrtsamt prognostiziert für Donnerstag und Freitag noch drastischere Tiefstände für Köln, Düsseldorf und Duisburg. Und in Rumänien könnte das Niedrigwasser eine Energiekrise auslösen. Um genug Kühlwasser für ein Atomkraftwerk zu haben, sprengte die Armee einen Felsen in der Donau. Der Widerstand gegen das geplante Ende der Rente mit 63 wächst. Die ostdeutschen Ministerpräsidenten, die gegen die Abschaffung sind, bekommen jetzt Unterstützung aus dem Saarland. Es gehe um den Respekt vor der Lebensleistung der Menschen, sagte Regierungschefin Rehlinger von der SPD den Funke-Zeitungen. Ihr CDU-Amtskollege Günther aus Schleswig-Holstein hält im ZDF dagegen.
2: Ich halte es für keine gute Idee, das Rentenpaket jetzt aufzuschnüren. Das ist eine wichtige und überfällige Reform. Wir haben dieses Thema viel zu lange vor uns hergeschoben.
1: Günther gab zu, dass das Rentenpaket mit Einschnitten verbunden sei. Das Rentensystem aber funktioniere so wie jetzt dauerhaft nicht mehr. Rekord beim DAX, deutlicher Rückgang beim Ölpreis. An den Finanzmärkten sorgt die Hoffnung auf Entspannung im Nahen Osten für Auftrieb. Hintergrund ist die Ankündigung von US-Präsident Trump, neue Gespräche mit dem Iran führen zu wollen. Aus Washington, Tina Eck.
3: Seit Monaten manipuliert Trump Märkte und Ölpreise mit Ankündigungen einer baldigen Einigung mit dem Iran, bis die dann im Nichts verpuffen. Auch die jüngste angeblich imminente Gesprächsrunde über die Straße von Hormuz wurde vom Iran nicht bestätigt. Und der Ölpreis allerdings ging prompt wieder runter, vor allem auch nachdem Trump die geplanten Großangriffe mit Hinblick auf diese angeblichen Gespräche abgesagt hatte.
1: Ein neues Virus ist nach Europa eingeschleppt worden und breitet sich jetzt bei Rindern in Süddeutschland aus. Betroffene Tiere haben Fieber und Durchfall. Milchkühe geben weniger Milch. Offenbar handelt es sich um ein neues Virus aus einer Gruppe, die vor allem in Afrika, Asien und Australien vorkommt.
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1: Ich bin Hendrik Daum. TikTok, Instagram oder Snapchat gehören für viele Kinder ja längst zum Alltag. Oft auch dann, wenn eigentlich Hausaufgaben oder Schlaf dran wären. Eine neue Studie der Universität in Mailand zeigt, jetzt zu viel Zeit in sozialen Medien kann sich tatsächlich negativ auch auf die Schulnoten auswirken. Claudia Wächter mit den Einzelheiten.
2: Zu viel Scrollen macht dumm, hören Jugendliche vermutlich häufiger. Und nun sagen auch die Forschenden, wer schon früh, also etwa mit 12, ein Social-Media-Konto hat, ist in der Schule schlechter und bleibt sogar häufiger sitzen im Vergleich zu denjenigen, die erst mit 14 oder 15 loslegen. Allerdings, es gibt eine Ausnahme. Im Fach Englisch, da sind alle gleich gut, ganz unabhängig vom eigenen Account auf TikTok und Co.
1: Der neue Unionsfraktionschef Thorsten Frey hält es für falsch, schon jetzt festzulegen, dass der nächste Bundespräsident zwingend eine Frau sein muss. Er sagt, eine Frau im Amt sei zwar wünschenswert, aber nicht unumstößlich. Entscheidend sei eine überzeugende Persönlichkeit, die die Gesellschaft zusammenhalte. Frey will die Entscheidung erst im Herbst nach den Landtagswahlen treffen, wenn klar ist, wie die Bundesversammlung zusammengesetzt ist. FIFA-Boss Infantino muss wohl um sein Amt fürchten. Nach den gescheiterten Investorenplänen sprach DFB-Sportdirektor Rettig von einem irreparablen Vertrauensverlust. Man sehe, dass Herr Infantino sich mittlerweile mit Menschen umgeben habe, die von außerhalb des Fußballs kommen, sagte er. Als erste nationale Fußballverbände haben England und Wales ihre Unterstützung für eine Wiederwahl Infantinos zurückgezogen.
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1: Ich bin Hendrik Daum. Die Pegelstände des Rheins in Nordrhein-Westfalen sinken weiter. Experten rechnen für Donnerstag und Freitag mit neuen Tiefstständen infolge der Trockenheit und Hitze. Der Bundesverband der deutschen Binnenschifffahrt spricht von einem erheblichen Mehraufwand und höheren Kosten. Viele Schiffe, heißt es, seien mit weniger als einem Viertel der sonst üblichen Ladung unterwegs. Der tödliche Anschlag beim Berliner CSD wirft immer noch Fragen auf, unter anderem zum genauen Ablauf. Der Innenausschuss des